deutlicher Wettereindruck. Am Samstag zeigt sich ein entspannter Mix aus Sonne und Wolken, wobei es bis auf vereinzelte kurze Schauer über den Bergen weitgehend trocken bleibt. Die Werte bewegen sich hier zwischen 10 und 22 Grad. Freundlicher Wettereindruck. Am Samstag zeigt sich ein entspannter Mix aus Sonne und Wolken, wobei es bis auf vereinzelte kurze Schauer über den Bergen weitgehend trocken bleibt. Die Werte bewegen sich hier zwischen 10 und 22 Grad. Der Sonntag startet zwar noch etwas grau, entwickelt sich aber

0: Fahrzeit in Anspruch. Ein ähnliches Bild zeigt sich auf der Scharnerstraße, ebenfalls bei Vaduz. Wegen einer Baustelle von knapp 50 Metern Länge dauert die Fahrt hier rund 10 Minuten länger. Zudem erstreckt sich auf der Schindelholzstraße bei Triesenberg eine Baustelle über knapp 800 Meter. Auch auf diesem Abschnitt beansprucht die Route etwa 10 Minuten mehr Zeit. Eine stets gute und sichere Fahrt auf allen Wegen.
1: Hier ist Karin Theiler bei Radio Vaterland. Durch die Nacht liefert heute sportliche Neuigkeiten, denn das Vaterland startet eine eigene WM-Tippgruppe. Wer das beste Fußballgespür besitzt, kann dort glänzen. Bevor die großen Spiele beginnen, sorgt ein treibender Beat für die richtige Stimmung. Von Klangkarussell läuft nun Home im Originalmix.

Boney M. mit Rasputin. Dieser Disco-Hit über den russischen Mystiker war in der Sowjetunion damals tatsächlich verboten, weil der Text als zu frech galt. Und trotzdem wurde er heimlich auf Partys gespielt, auf Kassette kopiert, weitergereicht. Fast wie eine kleine musikalische Revolution im Wohnzimmer. Jetzt wird's ruhiger, zurückgelehnt und britisch. Liam Gallagher übernimmt. Hier ist Once in der Akustikversion.

Liam Gallagher ganz ohne großen Pomp. Once Acoustic ist quasi sein Blick zurück auf die Zeit, als alles neu, laut und grenzenlos war. Diese brüchige Stimme, nur von der Gitarre gehalten, da merkst du, wie viel von diesem Britpop-Mythos eigentlich pures Herz war. Wenn du genau hinhörst, klingt's fast wie ein Brief an sein jüngeres Ich. Und gleich danach geht's weiter mit gebremster Melancholie. Behind Blue Eyes. In der Version von

0: Behind Blue Eyes von Limp Bizkit. Ein Song, der ursprünglich von The Who stammt. Fred Durst hat daraus Anfang der 2000er eine ganz eigene, verletzliche Version gemacht, inklusive Talkbox-Effekt in der Mitte. Spannend ist ja, wie ruhig dieser Track bleibt, obwohl die Band sonst eher für Krawall bekannt ist. Genau dieser Kontrast macht den Reiz aus. Jetzt drehen wir die Stimmung eine Runde nach oben. Mark Forster mit Chöre. Laut aufdrehen und einfach mitgehen.
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Mark Forster hat Chöre damals eigentlich als aufmunternde Umarmung in Songform geschrieben. Für all jene, die eher an sich zweifeln, als sich zu feiern. Der Trick? Der Refrain klingt wie ein ganzer Stadionblock, der für dich mitsingt. Wenn der Chor verstummt, wird's fast intim.

Water Boys mit You in the Sky. Da schwebt dieser typische Mix aus Folk und großem Rockkino, geschrieben in der Phase, in der Mike Scott damals halb London, halb Irland im Herzen hatte. Dieses Stück klingt fast wie ein Gespräch mit jemandem, der nicht im Raum ist. Vielleicht eine verpasste Liebe, vielleicht eine Erinnerung. Und genau bei diesem Gefühl bleibt's jetzt, nur viel direkter. Alicia Keys nimmt das Ruder mit No One. Pure Soul-Gänsehaut, gleich hier bei Radio Vaterland.

One von Alicia Keys. Das ist so ein Song, der sich anfühlt, als würde jemand direkt in dein Tagebuch singen. Spannend. Alicia hat ihn damals im Studio fast wie ein Gebet eingespielt. Ganz reduziert. Piano, Stimme, fertig. Und genau das macht die Nummer so stark. Zwischen all den Überproduktionen

produzierten Hits. Und jetzt, nach all dieser Soul-Wärme, drehen wir die Zeit kurz zurück in die 90er. Hier kommt I Can't Stand It von 24/7.

24/7 mit I Can't Stand It. Damals eine der ersten Eurodance-Nummern, die Rap und dieser eingängige Pop-Hook so sauber zusammengebracht haben. Spannend. Im Video steht Rapper Captain Hollywood im Mittelpunkt. Auf vielen Single-Covern ist aber Produzent Ruud van Rijen vorne drauf. Schon fast ein kleines Identitätsrätsel der 90er. Und jetzt wird's kühl und sehr britisch elegant. Hier kommen The Communards mit So Cold the Night bei Radio Vaterland.

von den Kommunards. Da steckt mehr Drama drin als in mancher Netflix-Staffel. Jimmy Somerville singt da über Einsamkeit. Und gleichzeitig klingt's, als würde gleich eine Neon-Disco aufgehen. Diese Mischung aus Herzschmerz und Dancefloor war Mitte der 80er ihr Markenzeichen. Melancholisch im Text, aber der Beat sagt, tanz es weg. Ha, und genau da bleiben wir jetzt. Herz nach vorne, Kopf ausschalten. Hier kommen Roxette mit Listen to Your Heart.

0: Es ist 3 Uhr. Die KI-News mit mir, der Stimme von Niki Stettler, hallo. Pünktlich zur anstehenden Fußball-Weltmeisterschaft startet das Liechtensteiner Vaterland eine eigene Tippgruppe. Fußballfans können dem landesweiten Wettbewerb ganz unkompliziert online beitreten. Die Aktion läuft über das offizielle Tippspiel des Schweizer Radios und Fernsehens. Mit treffsicheren Vorhersagen lassen sich wertvolle Punkte sammeln. Für die richtige Tendenz gibt es in der Gruppenphase 5 Zähler, in der K.O.-Runde sogar 10. Den erfolgreichsten Tippern winken am Ende des Turniers attraktive Preise wie signierte Trikots und Tickets. Deutlicher Dämpfer für das Liechtensteiner Frauennationalteam. Im letzten Heimspiel der WM-Qualifikation unterlag die Mannschaft im Vaduzer Rheinparkstadion gegen Estland klar mit 0:5. Vor 600 Zuschauern brachten frühe Eigenfehler die Liechtensteinerinnen schnell ins Hintertreffen. Bereits zur Pause hieß es 0:2. Trotz starker Paraden von Torhüterin Marzia Bischofberger dominierten die Estinnen auch im zweiten Durchgang. Zum Abschluss der Gruppen Phase tritt das Team von Nationaltrainerin Adrienne Grüssel am Dienstag auswärts gegen Litauen an. Nach dem knappen Klassenerhalt in der ersten Liga steht der FC USV Eschenmauren vor einem großen personellen Umbruch. Gleich 11 Spieler verlassen den Unterländer Verein. Der neue Sportchef Agim Zeziri hat im Gegenzug bereits 8 Neuzugänge verpflichtet. Lediglich 12 bisherige Akteure bleiben dem stark verjüngten Team von Trainer Patrick Winkler erhalten. Der Trainingsauftakt ist für den 29. Juni angesetzt. Welche 2 bis 3 weiteren Spieler den Kader noch komplettieren, gibt der Verein am 15. Juni bekannt. Der Abstieg des FC Triesen in die 4. Liga ist nun endgültig besiegelt. Nach einer schwierigen Saison mit lediglich 3 Siegen und 3 Unentschieden aus 20 Partien ist der Gang in die tiefere Spielklasse nicht mehr abzuwenden. Die Mannschaft stand sich dabei oft selbst im Weg und kassierte die Rekordzahl von 266 Strafpunkten. Am kommenden Samstag verabschieden sich die Triesner auf dem heimischen Rasen mit dem Duell gegen den Absteiger FC Sevelen aus der aktuellen Liga. Und jetzt geht's weiter mit dem Wetter. Kenny Vogt, bitte.
1: In Vaduz liegen die Temperaturen aktuell bei rund 15 Grad. Der heutige Bereich reicht von etwa 11 bis 20 Grad. Die dichte Wolkendecke bringt anfangs noch zeitweise Regen mit sich. Im weiteren Verlauf lockert es aber von Westen her auf, sodass sich am Nachmittag und Abend immer wieder die Sonne blicken lässt. Insgesamt erwartet uns ein recht wechselhafter, aber in der zweiten Tageshälfte zunehmend freundlicher Wettereindruck. Am Samstag zeigt sich ein entspannter Mix aus Sonne und Wolken, wobei es bis auf vereinzelte kurze Schauer über den Bergen weitgehend trocken bleibt. Die Werte

0: bewegen sich hier zwischen 10 und 22 Grad. Der Sonntag startet zwar noch etwas grau, entwickelt sich aber rasch zu einem wunderbar sonnigen Tag mit angenehmen 13 bis 24 Grad.
1: Ein Blick auf den Verkehr in und um Liechtenstein
0: bewegen sich hier zwischen 10 und 22 Grad. Der Sonntag startet zwar noch etwas grau, entwickelt sich aber rasch zu einem wunderbar sonnigen Tag mit angenehmen 13 bis 24 Grad.
1: Ein Blick auf den Verkehr in und um Liechtenstein.
2: Auf den Straßen im Ländle fordern Baustellen heute etwas Geduld.

0: Hier kostet eine weitere Baustelle auf knapp 50 Metern ebenfalls rund 10 Minuten mehr Fahrzeit. Zudem stockt der Verkehrsfluss auf der Schindelholzstraße bei Triesenberg. Wegen einer Baustelle auf einer Länge von rund 800 Metern braucht ihr dort ebenfalls 10 Minuten länger. Kommt entspannt an euer Ziel und habt stets eine sichere und gute Fahrt.
1: Hier bei Radio Vaterland geht es sportlich durch die Nacht. Die aktuelle Schlagzeile lautet: Vaterland startet eigene WM-Tippgruppe. Wer das beste Gespür hat, gewinnt. Ob die Entscheidung für den richtigen Tipp dabei logisch oder rein intuitiv fällt, ist völlig nebensächlich. Den perfekten Soundtrack dazu liefert jetzt Mark Forster mit Bauch und Kopf.

James Blunt hat You're Beautiful tatsächlich auf einer Londoner U-Bahn geschrieben. Inspiriert von einem sehr kurzen Moment mit seiner Ex-Freundin, die er dort mit ihrem neuen Freund gesehen hat. 3 Minuten Blickkontakt, ein ganzes Lied daraus gemacht. Seitdem wird er ständig auf diesen Song reduziert. Dabei ist er privat ein ziemlich trockener, selbstironischer Typ. Jetzt wird's dafür deutlich krachiger. The Twang sind dran. Hier kommt Y.O.U.

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1: Von The Twang. Es ist jetzt 3.25 Uhr. Das Liechtensteiner Vaterland startet eine Tippgruppe zur Fußballweltmeisterschaft. Online kannst du unkompliziert beim landesweiten Wettbewerb mitmachen. Über das offizielle Tippspiel des Schweizer Radios und Fernsehens. In der Gruppenphase gibt's 5 Punkte für die richtige Tendenz, in der K.O.-Runde 10. Zu gewinnen gibt's signierte Trikots und Tickets. Jetzt weiter mit The Air That I Breathe von Hollies.

The Air That I Breathe von den Hollies. Eine dieser Balladen, die so ruhig klingt und trotzdem eine ziemlich wilde Geschichte im Rücken hat. Der Song ist nämlich ein Cover. Im Original stammt er von Albert Hammond, aber erst die Hollies haben ihm Mitte der 70er diesen weichen, fast schwebenden Sound verpasst. Und die Akkordfolge war später so ähnlich bei Radiohead zu hören, da gab's sogar rechtlichen Ärger. Von dieser Zeitreise geht's jetzt direkt weiter nach vorne. Snow Patrol, Called Out in the Dark.

Called Out in the Dark. Eine Nummer, die übrigens in nur einer Nacht aus einem Jam im Studio entstanden ist, komplett auf diesem treibenden Gitarrenriff aufgebaut. Und spannend, das Video dazu ist eher eine kleine Liebeskomödie als ein typischer Bandclip mit Gary Lightbody als leicht überfordertem Rom-Com-Helden. Gute Überleitung, denn jetzt geht's von der dunklen Ecke direkt ins Scheinwerferlicht. Hier ist Charlie Puth mit Attention bei Radio Vaterland. 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

Charlie Puth hat Attention ja quasi im Kopf komponiert. Die Bassline hat er zuerst in einem Club in seiner Sprachmemo-App eingesungen. Und dieser rotzige Basslauf ist genau das, was den Song so klebrig macht. Inhaltlich geht's um jemanden, der nur genug Nähe will, um nicht vergessen zu werden. Klingt nach einer ziemlich anstrengenden Bekanntschaft. Von emotionalem Drama jetzt zu britischem Nieselregen. Hier sind Travis mit Why Does It Always Rain on Me?

Why Does It Always Rain on Me von Travis entstand übrigens an einem sonnigen Tag in Israel. Fran Healy war genervt, dass ihm immer nur Regen nachgesagt wurde. Und dann kam beim legendären Glastonbury-Auftritt tatsächlich der Regen genau zu diesem Song runter. Als hätte das Wetter den Vertrag unterschrieben. Vom schottischen Dauerregen geht's jetzt weiter zur Schweizer Liebeshotline. Hier kommen Lo und Le Duc mit 097.

Lou und LeDuc haben 07 Sync ja ursprünglich nur als kleine Idee für ein Mixtape geplant. Und dann wurde es plötzlich zur meistverkauften Schweizer Single überhaupt. Ein Song über eine verpasste Chance, der ironischerweise allen Chancentüren geöffnet hat. Platin, Awards, ausverkaufte Shows. Von der verlegenen Nachricht aufs Handy geht's jetzt weiter zum ganz großen Gefühl. Mark Forster, Wir sind groß. Hier auf Radio Vater.

Mark Forster hat »Wir sind groß« ja damals als Hymne fürs Erwachsenwerden geschrieben. Dieses Gefühl, wenn man merkt, eigentlich hat man keine Ahnung, aber zusammen wirkt plötzlich alles möglich. Und genau dieses »Wir gegen den Rest der Welt«-Vibe passt perfekt, um jetzt ein bisschen weiter zu träumen. Also lehnen wir uns zurück, lassen das Großsein kurz sein. Hier kommen The Lemonheads mit ihrer Version von Mrs. Robinson.

Die Lemonheads haben Mrs. Robinson ja quasi im Vorbeigehen aufgenommen. Ursprünglich nur als Bonus für eine Sonderedition. Und dann wurde genau diese Version zum größten Hit der Band. Schön rotzig, ein bisschen 90er-Slacker-Attitüde über einer Melodie, die aus den späten 60ern rüberwinkt. Simon & Garfunkel im Flanellhemd sozusagen. Wenn dir dieser Gitarrenkick gefallen hat, wird's jetzt weicher, bunter und sehr 80s. Hier kommen Culture Club mit Do You Really Want to Hurt Me?

0: Schon 4 Uhr? Sie hören die Stimme von Niki Stettler mit den aktuellen KI-News. Hallo. Pünktlich zur anstehenden Fußball-Weltmeisterschaft startet das Liechtensteiner Vaterland eine eigene Tippgruppe. Fußballfans können dem landesweiten Wettbewerb ganz unkompliziert online beitreten. Die Aktion läuft über das offizielle Tippspiel des Schweizer Radios und Fernsehens. Mit treffsicheren Vorhersagen lassen sich wertvolle Punkte sammeln. Für die richtige Tendenz gibt es in der Gruppenphase 5 Zähler, in der K.O.-Runde sogar 10. Den erfolgreichsten Tippern winken am Ende des Turniers attraktive Preise wie signierte Trikots und Tickets. Deutlicher Dämpfer für das Liechtensteiner Frauennationalteam. Im letzten Heimspiel der WM-Qualifikation unterlag die Mannschaft im Vaduzer Rheinparkstadion gegen Estland klar mit 0:5. Vor 600 Zuschauern brachten frühe Eigenfehler die Liechtensteinerinnen schnell ins Hintertreffen. Bereits zur Pause hieß es 0:2. Trotz starker Paraden von Torhüterin Marzia Bischofberger dominierten die Estinnen auch im zweiten Durchgang. Zum Abschluss der Gruppenphase tritt das Team von Nationaltrainerin Adrienne Krüsel am Dienstag auswärts gegen Litauen an. Nach dem knappen Klassenerhalt in der ersten Liga steht der FC USV Eschenmauren vor einem großen personellen Umbruch. Gleich 11 Spieler verlassen den Unterländer Verein. Der neue Sportchef Agim Zeziri hat im Gegenzug bereits 8 Neuzugänge verpflichtet. Lediglich 12 bisherige Akteure bleiben dem stark verjüngten Team von Trainer Patrick Winkler erhalten. Der Trainingsauftakt ist für den 29. Juni angesetzt. Welche 2 bis 3 weiteren Spieler den Kader noch komplettieren, gibt der Verein am 15. Juni bekannt. Der Abstieg des FC Triesen in die 4. Liga ist nun endgültig besiegelt. Nach einer schwierigen Saison mit lediglich 3 Siegen und 3 Unentschieden aus 20 Partien ist der Gang in die tiefere Spielklasse nicht mehr abzuwenden. Die Mannschaft stand sich dabei oft selbst im Weg und kassierte die Rekordzahl von 266 Strafpunkten. Am kommenden Samstag verabschieden sich die Triesner auf dem heimischen Rasen mit dem Duell gegen den Mitabsteiger FC Sevelen aus der aktuellen Liga. Und jetzt geht's weiter mit dem Wetter. Kenny Vogt, bitte.
1: In Vaduz liegen die Temperaturen aktuell bei rund 15 Grad. Der heutige Bereich reicht von etwa 11 bis 20 Grad. Die dichte Wolkendecke bringt anfangs noch zeitweise Regen mit sich. Im weiteren Verlauf lockert es aber von Westen her auf, sodass sich am Nachmittag und Abend immer wieder die Sonne blicken lässt. Insgesamt erwartet uns ein recht wechselhafter, aber in der zweiten Tageshälfte zunehmend freundlicher Wettereindruck. Am Samstag zeigt sich ein entspannter Mix aus Sonne und Wolken, wobei es bis auf vereinzelte kurze Schauer über den Bergen weitgehend trocken bleibt. Die Werte bewegen sich hier zwischen 10 und 22 Grad. Der Sonntag startet zwar noch etwas grau, entwickelt sich aber rasch zu einem wunderbar sonnigen Tag mit angenehmen 13 bis 24 Grad.
2: Die Verkehrsnachrichten rund um Liechtenstein. Werfen wir einen Blick auf die Straßen im Ländle. Auf der Marianungstraße in der Nähe von Vaduz stockt der Verkehr wegen einer Baustelle auf rund 50 Metern. Die Fahrt dauert hier etwa 10 Minuten länger. Ebenfalls in der Nähe von Vaduz sorgt eine weitere Baustelle auf der Scharnerstraße für zäh fließenden Verkehr. Auf einer Länge von rund 50 Metern dauert die Durchfahrt auch dort etwa 10 Minuten länger. Zudem kommen Autofahrer auf der Schindelholzstraße in der Nähe von Triesenberg wegen einer Baustelle auf knapp 1 Kilometer nur langsam voran. Auf dieser Strecke dauert die Fahrt ebenfalls etwa 10 Minuten länger. Allen auf den Straßen eine gute und sichere Weiterfahrt.
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blicken wir auf den Sport. Liechtensteins Frauen agieren glücklos und kassieren leider eine bittere Niederlage. Abhaken und weitermachen lautet die Devise. Den passenden Soundtrack zu diesem Gefühl der sportlichen Einsamkeit liefern. Blicken wir auf den Sport. Liechtensteins Frauen agieren glücklos und kassieren leider eine bittere Niederlage. Abhaken und weitermachen lautet die Devise. Den passenden Soundtrack zu diesem Gefühl der sportlichen

Das war The Twist von Fat Boys and Chubby Checker. Es ist 4.22 Uhr. Kurz zur Sportlage, falls du es verpasst hast. Im Rheinparkstadion verlor das Liechtensteiner Frauennationalteam zu Hause gegen Estland 0:5 vor 600 Zuschauerinnen und Zuschauern. Zur Pause stand es 0:2. Individuelle Fehler brachten früh Rückstand. Marcia Bischofberger hielt stark, doch die Gäste dominierten weiter. Am Dienstag geht's nach Litauen. Jetzt The King and Queen of America von Eurythmics.

Lennox und Dave Stewart haben The King and Queen of America damals wie einen grellen TV-Werbespot gebaut. Perfekt geschminkte Plastikwelt und mittendrin dieser trockene Kommentar auf das ganz große Showbusiness. Wenn du den Refrain hörst, merkst du, da wird weniger gefeiert als genial persifliert. Von dieser Glitzerfassade geht's jetzt direkt rüber in den Proberaum. Arctic Monkeys mit Perhaps Vampires is a bit strong, but schön kantig auf Radio Vaterland.

0: Apocalypse Vampires is a bit strong, but... Schon der Titel wirkt wie ein Kater nach einer durchzechten Indie-Nacht. Musikalisch dieser typische frühe Arctic Monkeys Sound. Alles wirkt live eingespielt, leicht wackelig, aber genau das gibt dem Song diese Kneipenenergie, als würde gleich jemand sein Bier über den Verstärker kippen. Textlich schwingt viel Frust mit über Leute, die nur reden, aber nichts bewegen. Herrlich bissig verpackt. Und von englischem Zynismus geht's jetzt zu deutscher Direktheit. Hier sind Blumfeld mit Lass uns nicht von Sex reden.
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Auf dem Küchentisch ein Gedicht von Patti Smith. Female, feel male. Sie schreibt heftig, schwach, schwelgerisch. Im Sommerrock sich legen lassen von einem schmalhüftigen Jungen hinter der Kegelbahn. Bluten, den Höhepunkt erreichen, den Bauch gefüllt bekommen. 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

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Wann hört Macht auf? Hier fängt Macht an. 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

Feld mit Lass uns nicht von Sex reden. Dieser Titel wirkt ja fast wie ein höflicher Warnhinweis vor dem ersten Date. Im Kern steckt aber eine ziemlich zarte Betrachtung darüber, wie nah man sich kommt, ohne alles auszusprechen. Diese verkopfte Romantik aus den 90ern passt hervorragend zu dem, was gleich folgt. Philipp Dittberner und Marv, Wolke 4. Also weniger Großraumdrama, mehr realistische Liebe mit Sicherheitsnetz. Hier ist Wolke 4.

Wolke 4 ist ja dieser herrlich ehrliche Gegenentwurf zur kitschigen Wolke 7. Das Versprechen? Wir bleiben realistisch, aber wir bleiben. Dieses kleine Zugeständnis an die Realität hat schon so manche Beziehung gerettet oder mindestens einen langen nächtlichen Balkon-Talk ausgelöst. Und genau aus dieser nachdenklichen, leicht vernebelten Stimmung geht's jetzt weiter. Etwas verträumter, etwas weiter weg von zu Hause. Hier kommt Catch and Release von Metz.

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1: Matt Simons hat Catch and Release zuerst ganz unscheinbar veröffentlicht. Der Song dümpelte vor sich hin, bis ein Deep House Remix aus Holland plötzlich alles verändert hat. Auf einmal lief das Ding von Kalifornien bis zu uns herauf, durch alle Playlists, nur weil ein DJ dachte, da geht noch was. Und recht hatte er. Jetzt geht's weiter mit einem 80er-Gefühl im Herzen. You Want Love. Mixed Emotions auf Radio Vaterland. 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

Want Love von Mixed Emotions. Das war Ende der 80er so erfolgreich, dass die beiden Herren damals sogar als deutsche Modern Talking gehandelt wurden. Produziert von Luis Rodriguez, also direkt aus der Hitmaschine rund um Dieter Bohlen. Wenn dir dieser Sound im Kopf hängen bleibt, keine Sorge, das soll genauso sein. Jetzt geht's vom Schulterpolstern direkt auf den Dancefloor. Hier kommt Jennifer Lopez featuring Pitbull mit On the Floor.

0: Was heute wichtig ist, die Stimme von Niki Stettler präsentiert die KI-News. Die LGT hat im Vaduzer Städtle einen neuen, besonders ökologischen Bürokomplex eröffnet. Der nachhaltige Bau aus regionalem Holz und Recyclingbeton bietet moderne Arbeitsplätze für 240 Mitarbeitende. Eine eigentlich geplante Erweiterung des Gebäudes hat das Finanzinstitut allerdings vorerst auf Eis gelegt. Der Grund dafür ist die rasante Entwicklung der künstlichen Intelligenz. Wegen dieses technologischen Vormarschs rechnet die Liechtensteiner Bank in den kommenden Jahren mit einem deutlich geringeren Personalwachstum als bisher angenommen. Einheitliche Arbeitsbedingungen für 15 Branchen in Liechtenstein rücken näher. Die Wirtschaftskammer und der Arbeitnehmerverband wollen bestehende Gesamtarbeitsverträge für allgemeinverbindlich erklären lassen. Davon betroffen sind unter anderem das Baugewerbe, der Detailhandel und die Informatik. Das klare Ziel: faire Wettbewerbsbedingungen und gleiche Mindestlöhne für alle Angestellten. Das Amt für Volkswirtschaft hat die entsprechenden Pläne nun veröffentlicht. Betroffene Unternehmen haben noch bis zum 12. Juni Zeit, schriftlich dazu Stellung zu nehmen. Eine Münzauktion in Zürich hat am Wochenende für großes Aufsehen gesorgt. Ein seltener hessischer Pilgergroschen aus dem 15. Jahrhundert wechselte dort für 50.000 Franken den Besitzer. Der Verkäufer hatte das historische Stück in einer geerbten Schatulle entdeckt und ursprünglich auf lediglich 2.000 Franken gehofft. Dass der Preis nicht noch weiter in die Höhe schoss, lag an der ungeklärten Herkunft der Münze. Aus Angst vor möglichen rechtlichen Rückforderungen hielten sich einige interessierte Bieter mit ihren Geboten zurück. Eine bittere Niederlage für die liechtensteinische Nationalmannschaft. Das Team von Nationaltrainer Konrad Fünfstück hat das Testspiel in Andorra mit 0:2 verloren. Dabei zeigte die Nati lange eine engagierte Leistung. Nach einer torlosen ersten Halbzeit erspielte sich die Mannschaft gute Chancen, ließ aber die letzte Konsequenz im Abschluss vermissen. Die Gastgeber waren in der Schlussphase schlicht effizienter. In der 73. Minute fiel der Führungstreffer für Andorra, ein Foul Elfmeter sorgte wenig später für die endgültige Entscheidung. So viel zu den Nachrichten. Kenny Vogt, wie wird das Wetter?
1: In Vaduz liegen die Temperaturen aktuell bei rund 15 Grad. Der heutige Bereich reicht von etwa 12 bis 23 Grad. Der Himmel zeigt sich anfangs noch freundlich mit einigen Sonnenstrahlen, bevor später dunklere Wolken aufziehen. Besonders in der zweiten Tageshälfte sind teils kräftige Schauer und Gewitter zu erwarten. Insgesamt hinterlässt das Wetter heute einen recht unruhigen und wechselhaften Eindruck. Am Freitag startet der Tag zunächst nass aus einer dichten Wolkendecke. Nachmittags lockert es aber von Westen her auf und die Sonne kommt wieder zum Vorschein, bei etwas frischeren 11 bis 20 Grad. Der Samstag liefert uns dann einen bunten Mix aus Wolken und Sonnenschein. Abgesehen von einzelnen kurzen Schauern wird es überwiegend freundlich bei angenehmen 10 bis 22 Grad. In Vaduz liegen die Temperaturen aktuell bei rund 15 Grad. Der heutige Bereich reicht von etwa 11 bis 20 Grad. Die dichte Wolkendecke bringt anfangs noch zeitweise Regen mit sich. Im weiteren Verlauf lockert es aber von Westen her auf, sodass sich am Nachmittag und Abend immer wieder die Sonne blicken lässt. Insgesamt erwartet uns ein recht wechselhafter, aber in der zweiten Tageshälfte zunehmend freundlicher Wettereindruck. Am Samstag zeigt sich ein entspannter Mix aus Sonne und Wolken, wobei es bis auf vereinzelte kurze Schauer über den Bergen weitgehend trocken bleibt. Die Werte bewegen sich hier zwischen 10 und 22 Grad. Der Sonntag startet zwar noch etwas grau, entwickelt sich aber rasch zu einem wunderbar sonnigen Tag mit angenehmen 13 bis 24 Grad.
2: Werfen wir einen Blick auf den Verkehr in und um Liechtenstein. Auf der Marianumstraße bei Vaduz kommt ihr wegen einer Baustelle nur langsam voran. Auf einer Länge von rund 50 Metern braucht ihr hier etwa 10 Minuten länger. Ebenfalls bei Vaduz bremst euch auf der Scharnerstraße

Straße eine weitere Baustelle aus. Auch auf diesem Abschnitt dauert die Fahrt auf knapp 50 Metern rund 10 Minuten länger. Zu guter Letzt fordert die Schindelholzstraße bei Triesenberg eure Geduld. Wegen Bauarbeiten seid ihr auf einer Strecke von knapp 800 Metern ebenfalls eine weitere Baustelle aus. Auch auf diesem Abschnitt dauert die Fahrt auf knapp 50 Metern rund 10 Minuten länger. Zu guter Letzt fordert die Schindelholzstraße bei Triesenberg eure Geduld. Wegen Bauarbeiten seid ihr auf einer Strecke von knapp 800 Metern ebenfalls etwa 10 Minuten länger unterwegs. Kommt sicher an euer Ziel,

Dunkelheit. Doch das Studio von Radio Vaterland ist bereits auf Betriebstemperatur. Hier ist Peter Obst mit der Sendung Zmorga. Ein neuer Tag bricht an und das erklärte Ziel dieser frühen Sendestunde ist ein dynamischer Start in den anstehenden Tag, verbunden mit den besten Wünschen für einen rundum gelungenen, erfreulichen und schönen Tagesablauf. Während der erste Kaffee noch in der Tasse dampft, übernimmt das musikalische Programm die Aufgabe, den Kreislauf ein wenig in Schwung zu bringen. Ein frischer Morgen ist schließlich stets ein hervorragender Anlass zur Freude. Die passende klangliche Untermalung für dieses frühe Festgefühl liefert nun ein absoluter Klassiker, der unweigerlich für gute Laune sorgt. Hier sind Kool & The Gang mit Celebration.

Lieder und löse mit Goodbye. Ein Song, der aus einer simplen Deep House-Skizze im Schlafzimmer entstanden ist und dann halb Europa erobert hat. Spannend. Die Stimme von Lyse war ursprünglich nur als Demo gedacht, aber Feder fand sie so rau und unperfekt, dass er sie einfach behalten hat. Genau das gibt dem Track diesen kleinen Stich ins Herz. Jetzt wird's romantisch auf Spanisch. Aventura sind dran mit Cuando Volverás.

Aventura mit Cuando Volverás. Dieser Mix aus Bachata und R&B hat damals vielen zum ersten Mal gezeigt, wie modern und urban Latin-Klänge klingen können. Spannend auch, Romeo Santos singt hier so, als würden wirklich Sprachnachrichten an eine Verflossene verschickt. Halb stolz, halb verletzlich. Genau diese verletzte Macho-Rolle hat ihn später zur Ikone gemacht. Und jetzt drehen wir von Herzschmerz in die Indie-Ecke. Hier kommen für dich Ivory Wave mit Cool Kids.

Kids. Eine Band, die so klingt, als hätte jemand Britpop, Indie und zu wenig Schlaf in einen Mixer geworfen. Dieser Track kommt ja aus Birminghams Underground-Szene. Da, wo man in verrauchten Proberäumen davon träumt, genau nicht zu den Cool Kids zu gehören. Und am Ende gerade deshalb cool ist. Von britischem Indie-Vibe geht's jetzt rüber zum Y2K-Gefühl. Mel C und Left Eye stehen schon bereit,

TLC wollte mit Never Be The Same Again raus aus dem Spice Girl Image und holte sich dafür gleich Left Eye von TLC dazu. Zwei Frauen, die damals beide für diesen Mix aus Stärke und Verletzbarkeit standen. Spannend. Der Song klingt wie ein Love-Song, war für viele aber auch der Soundtrack zum Schritt in ein neues Leben. Freundschaft, Job, Neuanfang. Und genau diesen Moment zwischen Entscheidung und Risiko nimmt jetzt Rihanna auf. Hier kommt Russian Roulette.

Russian Roulette war 2009 so ein echter Wendepunkt für Rihanna. Nach dem Überfall damals hat sie mit diesem Song zum ersten Mal so offen die eigene Verletzlichkeit rausgelassen. Diese bedrückenden Herzschläge am Anfang, die Streicher, der Revolver im Hintergrund. Das ist Pop, der sich wie ein Film anfühlt. Und genau diese Mischung aus Stärke und Verletzlichkeit gibt's jetzt gleich nochmal. Diesmal britisch und am Klavier. Emily Sandé mit Read All About It, Part 3.

Sande hat Read All About It, Palm Tree, damals zuerst als eher zurückhaltende Piano-Version bei Later with Jules Holland gesungen. Und genau diese intime Performance hat ihr schlagartig ein weltweites Publikum geöffnet. Ein Song wie ein offenes Tagebuch, geschrieben aus der Perspektive einer Frau, die endlich die eigene Stimme findet. Und jetzt von der großen Bühne der Gefühle direkt an den Stadtrand von Berlin. Peter Fox.

0: Wenn ich so daran denke, kann ich's eigentlich kaum erwarten.
1: Und damit endet Haus am See von Peter Fox. Ach übrigens, es ist 5.45 Uhr. Das Liechtensteiner Vaterland startet eine Tippgruppe zur Fußball-Weltmeisterschaft.

Meisterschaft. Du kannst online unkompliziert über das offizielle Tippspiel des SRF mitmachen. In der Gruppenphase gibt's für die richtige Tendenz 5 Punkte. In der K.O.-Runde sind es 10. Zu gewinnen gibt's signierte Trikots und Tickets. Bleib dran, gleich kommt Sugar Sugar.

Sugar Sugar von The Archies. Das war 1969 eine Band, die es in Wirklichkeit gar nicht gab. Reine Comicfiguren aus dem Archie-Universum, aber auf Platz 1 der Charts rund um den Globus. Ein Nummer-1-Hit aus einem gezeichneten Teenie-Kosmos, produziert im Studio mit Studiomusikern. Und alle taten so, als würden die Cartoon-Figuren selbst singen. Von der süßen Retro-Zuckerwatte geht's jetzt rüber zum frischen Club-Sound. Hier kommt Beat of Your Heart, Purple Disco Machine und

Disco Machine hat Beat of Your Heart ja fast chirurgisch präzise produziert. Jeder Clap sitzt, jeder Synth so funky, dass man automatisch im Takt mitwippt. Spannend. Astis hat ihren Vocal Track ursprünglich in einem winzigen Homestudio eingesungen, weit weg von jeder Disco-Kugel. Und jetzt läuft der Song in den Clubs von Berlin bis Barcelona. Und falls da gerade jemand mitklopft, keine Sorge, das ist nur Shawn Mendes, der schon ungeduldig mit Treat You Better vor der Studiotür steht.

Es ist wieder 6 Uhr. Hallo, die KI-News begleiten Sie durch den Tag mit der Stimme von Niki Stettler. Deutlicher Dämpfer für das Liechtensteiner Frauennationalteam. Im letzten Heimspiel der WM-Qualifikation unterlag die Mannschaft im Vaduzer Rheinparkstadion gegen Estland klar mit 0:5. Vor 600 Zuschauern brachten frühe Eigenfehler die Liechtensteinerinnen schnell ins Hintertreffen. Bereits zur Pause hieß es 0:2. Trotz starker Paraden von Torhüterin Marcia Bischofberger dominierten die Estinnen auch im zweiten Durchgang.

0: Zum Abschluss der Gruppenphase tritt das Team von Nationaltrainerin Adrienne Krüsel am Dienstag auswärts gegen Litauen an. Pünktlich zur anstehenden Fußball-Weltmeisterschaft startet das Liechtensteiner Vaterland eine eigene Tippgruppe. Fußballfans können dem landesweiten Wettbewerb ganz unkompliziert online beitreten. Die Aktion läuft über das offizielle Tippspiel des Schweizer Radios und Fernsehens. Mit treffsicheren Vorhersagen lassen sich wertvolle Punkte sammeln. Für die richtige Tendenz gibt es in der Gruppenphase 5 Zähler, in der K.O.-Runde sogar 10. Den erfolgreichsten Tippern winken am Ende des Turniers attraktive Preise wie signierte Trikots und Tickets. Nach dem knappen Klassenerhalt in der ersten Liga steht der FC USV Eschenmauren vor einem großen personellen Umbruch. Gleich 11 Spieler verlassen den Unterländerverein. Der neue Sportchef Agim Zeziri hat im Gegenzug bereits 8 Neuzugänge verpflichtet. Lediglich 12 bisherige Akteure bleiben dem stark verjüngten Team von Trainer Patrick Winkler erhalten. Der Trainingsauftakt ist für den 29. Juni angesetzt. Welche 2 bis 3 weiteren Spieler den Kader noch komplettieren, gibt der Verein am 15. Juni bekannt. Der Abstieg des FC Triesen in die 4. Liga ist nun endgültig besiegelt. Nach einer schwierigen Saison mit lediglich 3 Siegen und 3 Unentschieden aus 20 Partien ist der Gang in die tiefere Spielklasse nicht mehr abzuwenden. Die Mannschaft stand sich dabei oft selbst im Weg und kassierte die Rekordzahl von 266 Strafpunkten. Am kommenden Samstag verabschieden sich die Triesner auf dem heimischen Rasen mit dem Duell gegen den Mitabsteiger FC Sevelen aus der aktuellen Liga. Und jetzt geht's weiter mit dem Wetter. Kenny Vogt, bitte.
1: In Vaduz liegen die Temperaturen aktuell bei rund 15 Grad. Der heutige Bereich reicht von etwa 10 bis 22 Grad. Dichte Wolkenfelder ziehen zunächst noch durch das Rheintal, doch im weiteren Verlauf blinzelt immer häufiger die Sonne hervor. Es bleibt fast überall trocken. Lediglich direkt über den Bergen kann sich mal ein kurzer Schauer entladen. Insgesamt erwartet uns ein recht freundlicher und angenehmer Wettermix. Am Sonntag halten sich am Morgen noch ein paar dichtere Wolken, bevor sich am Nachmittag strahlendes Wetter durchsetzt. Dabei bewegen sich die Werte zwischen 13 und 24 Grad. Der Montag bringt mit 13 bis 26 Grad spürbar mehr Wärme und viel Sonnenschein, ehe am Abend dunkle Wolken aufziehen und lokale Gewitter möglich sind.
2: Ein Blick auf den Verkehr in und um Liechtenstein.
3: Auf der Marianumstraße bei Vaduz bremst eine Baustelle auf rund 50 Metern den Verkehr. Die Fahrt dauert hier etwa 10 Minuten länger. Ein ähnliches Bild zeigt sich ebenfalls bei Vaduz auf der Scharnerstraße. Auch dort sorgt eine Baustelle auf gut 50 Metern für stockende Räder, was rund 10 Minuten zusätzliche Fahrzeit verlangt. Zudem zieht sich auf der Schindelholzstraße bei Triesenberg eine weitere Baustelle über knapp 800 Meter. Für dieses Stück am besten ebenfalls 10 Minuten mehr Zeit einplanen. Eine entspannte und sichere Weiterfahrt.
4: Es ist exakt 5 Uhr am Morgen. Die Dunkelheit liegt noch tief über dem Rheintal und die Gipfel des Rätikons sind allenfalls zu erahnen. Doch das Ländle erwacht unweigerlich zu neuem Leben. Hier ist Radio Vaterland mit der Sendung Zmorga. Am Mikrofon ist Peter Obst. Während die Kaffeemaschinen auf Hochtouren laufen und sich die tagesaktuellen Schlagzeilen erst noch formieren, bietet diese frühe Stunde eine ganz besondere, klare Atmosphäre. Es ist der Moment, in dem die absolute Ruhe der Nacht allmählich dem geschäftigen Treiben des neuen Tages weicht. Ein idealer Zeitpunkt, um die Gedanken zu ordnen und sich mit der passenden Dynamik auf das einzustellen, was die kommenden Stunden bringen werden. Um die Lebensgeister nun endgültig zu wecken und den Übergang in den Tag so schwungvoll wie möglich zu gestalten, bedarf es eines musikalischen Espressos. Ein absoluter Klassiker aus dem Jahr 1983 übernimmt genau diese Aufgabe. Es ist ein Titel, der das Tempo grandios anzieht und seinem Namen dabei alle Ehre macht. Hier ist Prince mit Delirious.

Es ist 6.09 Uhr. Das war Last Night von The Sherlocks. Kurz für dich. Bildungsminister Daniel Oehry lehnt jetzt eine externe Evaluation des krisengeschüttelten Schulamts ab. Eine überparteiliche Allianz fordert sie wegen Führungsmängeln und Ermittlungen gegen 4 Personen, darunter die Ex-Amtsleiterin. Oehry sagt, das Amt sei im tiefgreifenden Umbau. Die interimistische Leiterin Eva Meirer soll intern aufräumen. Weiter geht's mit Perfect Score von Frank Turner.

Das war Without Your Love von Roger Daltrey. Es ist 6.19 Uhr. Bleibt dran! Auf der Wiedau steigt heute das große Showdown. Der FC Rugell empfängt Spitzenreiter FC Mondlingen. Zwei Runden vor Schluss, nur ein Punkt Unterschied. Mondlingen gewinnt, Aufstieg erledigt. Rugell braucht Sieg. Doch fünf Stammkräfte fehlen, inklusive Captain und Vize. Spannung pur. Jetzt geht's weiter mit Paranoid von Let's

nach Don't Speak ein kurzer Blick auf Sport. Es ist jetzt 6.26 Uhr. Am Sonntag trifft die Liechtensteiner Fußballnationalmannschaft um 15 Uhr im Rheinparkstadion erstmals auf Zypern. Trainer Konrad Fünfstück erwartet einen harten Test. Die Zyprioten sind robust und schalten blitzschnell um. Gute Nachricht: Denis Salanovic, Aaron Seele, Severin Schlegel und Torhüter Gabriel Foser sind wieder dabei. Bleibt dran, gleich People are People.

Das war We Never Change von Coldplay. Es ist 6.34 Uhr. Kurz für dich, der Liechtensteiner Fußballverband trennt sich überraschend von Torwarttrainer Sebastian Selke. Nach über 5 Jahren endet die Zusammenarbeit wegen strategischer Neuausrichtung. Künftige Trainer sollen durchgehend verfügbar sein. Intern übernimmt Andreas Hofer. Selke ist überrascht, blickt aber ohne Groll zurück und konzentriert sich auf den FC Vaduz. Bleib dran, du. Und jetzt weiter mit Can't Stop Feeling

Das war Battleborn von The Killers. Es ist 6.41 Uhr. Ein kurzer Blick aufs Spiel. Die Liechtensteiner Nationalmannschaft trifft am Sonntagnachmittag im Rheinparkstadion um 15 Uhr auf Zypern. Nach Andorra das zweite Spiel dieser Länderspielwoche. Zypern ist physisch stark und gefährlich bei Standards. Für den 31-jährigen Offensivspieler William Pizzi steht viel auf dem Spiel. Sein erstes Tor und ein gutes Schaufenster für einen neuen Club. Bist du schon gespannt? Jetzt Mrs. Robinson von The Lemonheads.

kurz reingehört, die Stimme von Niki Stettler mit den neuesten KI-News. Hallo. Bildungsminister Daniel Oehry lehnt eine externe Überprüfung des krisengeschüttelten Schulamts vorerst ab. Eine überparteiliche Allianz im Landtag fordert diese Kontrolle. Grund sind massive Führungsmängel und laufende Ermittlungen gegen 4 Personen, darunter die Ex-Amtsleiterin. Laut Oehry befindet sich die Behörde aber bereits in einem tiefgreifenden Umbau. Die interimistische Leiterin Eva Meirer soll die Strukturen von innen heraus verbessern. Eine Kontrolle von außen würde diesen laufenden Veränderungsprozess nach Ansicht des Ministers derzeit nur stören. In der regionalen zweiten Fußballliga kommt es zum großen Meisterschafts-Showdown. Der FC Rugel empfängt auf der heimischen Wiedau den Spitzenreiter FC Mondlingen. 2 Runden vor Saisonende trennt die beiden dominierenden Teams nur ein einziger Punkt. Ein Sieg bringt Mondlingen den direkten Aufstieg. Rugel hingegen muss gewinnen, um die Tabellenführung zu übernehmen.

0: nehmen. Diese Mission wird für die Liechtensteiner allerdings zur großen Herausforderung. Gleich 5 Stammspieler fallen aus, darunter auch der Captain und der Vize-Captain. Überraschender Wechsel bei der Nationalmannschaft. Der Liechtensteiner Fußballverband trennt sich von Torwarttrainer Sebastian Selke. Nach über 5 Jahren im Betreuerstab muss Selke seinen Posten räumen. Grund dafür ist eine strategische Neuausrichtung. Der Verband setzt künftig auf Trainer, die durchgehend zur Verfügung stehen. Die Nachfolge tritt intern Andreas Hofer an. Selke selbst reagierte überrascht auf das plötzliche Aus. Er richtet seinen Fokus nun komplett auf seine Aufgabe beim FC Vaduz. Die Liechtensteiner Fußballnationalmannschaft bestreitet am Sonntagnachmittag ihr 2. Spiel der aktuellen Länderspielwoche. Um 15 Uhr gastiert das physisch starke Zypern im Rheinparkstadion. Die Gäste gelten besonders bei Standardsituationen als gefährlich. Ein besonderes Augenmerk liegt auf dem 31-jährigen Offensivspieler William Pizzi. Der Ex-USV-Stürmer brennt auf sein erstes Tor im Nationaltrikot. Gleichzeitig will er die internationale Bühne nutzen, um sich mit einem starken Auftritt für einen neuen Verein zu empfehlen. Das waren die Nachrichten. Jetzt zum Wetter mit Kenny Vogt.
1: In Vaduz liegen die Temperaturen aktuell bei rund 15 Grad. Der heutige Bereich reicht von etwa 10 bis 22 Grad. Dichte Wolkenfelder ziehen zunächst noch durch das Rheintal, doch im weiteren Verlauf blinzelt immer häufiger die Sonne hervor. Es bleibt fast überall trocken. Lediglich direkt über den Bergen kann sich mal ein kurzer Schauer entladen. Insgesamt erwartet uns ein recht freundlicher und angenehmer Wettermix. Am Sonntag halten sich am Morgen noch ein paar dichtere Wolken, bevor sich am Nachmittag strahlendes Wetter durchsetzt. Dabei bewegen sich die Werte zwischen 13 und 24 Grad. Der Montag bringt mit 13 bis 26 Grad spürbar mehr Wärme und viel Sonnenschein, ehe am Abend dunkle Wolken aufziehen und lokale Gewitter möglich sind.
2: Die Verkehrsnachrichten rund um Liechtenstein. Auf der Marianumstraße bei Vaduz müsst ihr auf einer Strecke von rund 50 Metern wegen einer Baustelle mit stockendem Verkehr rechnen, wodurch ihr etwa 10 Minuten länger braucht. Ebenfalls bei Vaduz trefft ihr auf der Scharnerstraße auf eine weitere Baustelle, die sich über rund 50 Meter erstreckt. Auch hier seid ihr etwa 10 Minuten länger unterwegs. Zudem erwartet euch auf der Schindelholzstraße bei Triesenberg wegen einer Baustelle zähfließender Verkehr auf knapp 800 Metern. Hier braucht ihr für eure Fahrt ebenfalls 10 Minuten länger. Kommt stets gut und sicher an euer Ziel.
3: Punkt 7 Uhr im Fürstentum. Am Mikrofon ist Peter Obst. Und auf Radio Vaterland läuft der Zmolga. Ein frischer Morgen bricht an und aus dem Studio geht ein professioneller und freundlicher Wunsch für einen rundum erfolgreichen und schönen Tag hinaus ins Land. Der Blick auf die aktuellen Themen zeigt heute eine wichtige Entwicklung in der Landesverwaltung. Die Geschäftsprüfungskommission, kurz GPK, unterzieht das Schulamt einer detaillierten Ämterprüfung. Ein sachlicher, aber überaus bedeutender Vorgang, der in der kommenden Zeit für tiefere Einblicke in die Strukturen, Finanzen und Abläufe des liechtensteinischen Bildungswesens sorgen wird. Transparenz und eine genaue Bestandsaufnahme stehen bei diesem Schritt ganz oben auf der politischen Agenda. Und mit eben dieser klaren Sicht, gepaart mit einer ordentlichen Portion morgendlicher Energie, geht es nun musikalisch weiter. Ein treibender Rhythmus und der unverkennbar optimistische Blick nach vorn bestimmen die nächsten Minuten auf diesem Sender. Hier sind The Killers mit Mr. Brightside.

Das war Wanderlust von REM. Nur kurz für dich. Im Rheinpark in Vaduz verlor unser Liechtensteiner Frauennationalteam gegen Estland 0:5 vor etwa 600 Fans. Schon zur Pause stand es 0:2. Fehler waren früh entscheidend, trotz starker Paraden von Torhüterin Marcia Bischofberger. Am Dienstag geht's auswärts gegen Litauen. Nationaltrainerin Adrienne Krüssel bleibt optimistisch. Es ist jetzt 7:11 Uhr. Gleich It's Tricky von Run DMC.

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1: Nach O'Shila, es ist 7.18 Uhr, ein kurzer Sporttipp. Die zyprische Nationalmannschaft ist längst kein Außenseiter mehr. Immer mehr Spieler im Ausland bringen Qualität. Stürmer Ioannis Pittas von ZSKA Sofia wird auf rund 2,5 Millionen Euro geschätzt. Auch ohne große Turnierteilnahme zeigen historische Überraschungssiege, dass sie stärkere Teams ärgern können. Bleibt dran, gleich kommt My Name is Human von Haile.

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Es ist 7.27 Uhr. Eine kurze Info. Das Liechtensteiner Vaterland startet eine Tippgruppe zur Fußball-WM. Du kannst online unkompliziert beim landesweiten Wettbewerb mitmachen. Das läuft über das offizielle Tippspiel des Schweizer Radios und Fernsehens. In der Gruppenphase gibt's für die richtige Tendenz 5 Punkte, in der K.O.-Runde sind's 10. Zu gewinnen gibt's signierte Trikots und Tickets. Gleich geht's weiter mit Reckoner von Radiohead.

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1: Hallo aus der Redaktion. Hier sind die KI-News mit der Stimme von Niki Stettler. In der Golfregion ist es trotz seit fast 2 Monaten geltender Waffenruhe erneut zu Angriffen gekommen. Nach US-Angaben schoss das Militär 4 iranische Drohnen über der Straße von Hormuz ab und griff anschließend Radarstellungen auf der Insel Keshm und in Goruk an. Zudem feuerte Iran dem

nach 7 Raketen auf Kuwait und Bahrain. Beide Seiten sprechen von Vergeltungsangriffen. EU-Migrationskommissar Magnus Brunner fordert ein schrittweises Zurückfahren der derzeitigen Grenzkontrollen in Deutschland und anderen Schengen-Staaten. Eine Woche vor Inkrafttreten der europäischen Asylreform verwies er auf drastisch gesunkene Asylzahlen und wirksamen Außengrenzschutz. In den geplanten Asylzentren an der EU-Außengrenze sicherte Brunner Mindeststandards bei Versorgung und Bildung zu. Soweit die Nachrichten.

Das war Want You So Bad. Es ist 7.36 Uhr. Am kommenden Montag zeigt das alte Kino Vaduz den Dokumentarfilm Taming the Beast über Ex-Weltmeister Eddie Hall und seinen Kampf gegen

schwere Depressionen. Schau vorbei, wenn du magst. Das Projekt hat starken Bezug zum Fürstentum. Vaduzer Executive Producer Patrick Heep begleitet es seit 6 Jahren. Nach der Vorführung beantworten die Filmemacher Fragen. Jetzt Sweet Dreams von Air Supply.

0: Es ist wieder 8 Uhr. Bleiben Sie informiert, hier sind die KI-News und die Stimme von Niki Stettler. Hallo. Bildungsminister Daniel Oehry lehnt eine externe Überprüfung des krisengeschüttelten Schulamts vorerst ab. Eine überparteiliche Allianz im Landtag fordert diese Kontrolle. Grund sind massive Führungsmängel und laufende Ermittlungen gegen 4 Personen, darunter die Ex-Amtsleiterin. Laut Oehry befindet sich die Behörde aber bereits in einem tiefgreifenden Umbau. Die interimistische Leiterin Eva Meirer soll die Strukturen von innen heraus verbessern. Eine Kontrolle von außen würde diesen laufenden Veränderungsprozess nach Ansicht des Ministers derzeit nur stören. In der regionalen zweiten Fußballliga kommt es zum großen Meisterschafts-Showdown. Der FC Rugel empfängt auf der heimischen Wiedau den Spitzenreiter FC Mondlingen. 2 Runden vor Saisonende trennt die beiden dominierenden Teams nur ein einziger Punkt. Ein Sieg bringt Mondlingen den direkten Aufstieg. Rugel hingegen muss gewinnen, um die Tabellenführung zu übernehmen. Diese Mission wird für die Liechtensteiner allerdings zur großen Herausforderung. Gleich 5 Stammspieler fallen aus, darunter auch der Captain und der Vize-Captain. Überraschender Wechsel bei der Nationalmannschaft. Der Liechtensteiner Fußballverband trennt sich von Torwarttrainer Sebastian Selke. Nach über 5 Jahren im Betreuerstab muss Selke seinen Posten räumen. Grund dafür ist eine strategische Neuausrichtung. Der Verband setzt künftig auf Trainer, die durchgehend zur Verfügung stehen. Die Nachfolge tritt intern Andreas Hofer an. Selke selbst reagierte überrascht auf das plötzliche Aus. Er richtet seinen Fokus nun komplett auf seine Aufgabe beim FC Vaduz. Die Liechtensteiner Fußballnationalmannschaft bestreitet am Sonntagnachmittag ihr 2. Spiel der aktuellen Länderspielwoche. Um 15 Uhr gastiert das physisch starke Zypern im Rheinparkstadion. Die Gäste gelten besonders bei Standardsituationen als gefährlich. Ein besonderes Augenmerk liegt auf dem 31-jährigen Offensivspieler William Pizzi. Der Ex-USV-Stürmer brennt auf sein erstes Tor im Nationaltrikot. Gleichzeitig will er die internationale Bühne nutzen, um sich mit einem starken Auftritt für einen neuen Verein zu empfehlen. Das waren die Nachrichten. Jetzt zum Wetter mit Kenny Vogt.
1: In Vaduz liegen die Temperaturen aktuell bei rund 16 Grad. Der heutige Bereich reicht von etwa 10 bis 22 Grad. Zu Beginn ziehen noch dichte Wolken über das Rheintal hinweg, doch nach und nach gewinnt die Sonne die Oberhand. Meist bleibt es trocken, lediglich über den Berggipfeln ist ein kurzer Schauer nicht ganz ausgeschlossen. Insgesamt ergibt das ein sehr freundliches und angenehmes Wetterbild. Ein Blick auf die nächsten 2 Tage. Am Sonntag lösen sich verbliebene Wolken rasch auf und machen Platz für einen herrlich sonnigen Nachmittag, bei Werten zwischen 13 und 24 Grad. Der Montag bringt uns zunächst viel Sonnenschein und noch wärmere Temperaturen von 13 bis zu 26 Grad, bevor sich gegen Abend örtlich Schauer und Gewitter bemerkbar machen.
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3: Aktuell fordern einige Baustellen im Ländle deine Geduld. Auf der Marianunstraße bei Vaduz fährst du wegen einer Baustelle auf rund 50 Metern verlangsamt. Das dauert etwa 10 Minuten länger. Ebenfalls bei Vaduz bremst dich auf der Scharnerstraße eine weitere Baustelle auf rund 50 Metern aus. Auch hier dauert deine Fahrt etwa 10 Minuten länger. Wenn du weiter oben bei Triesenberg auf der Schindelholzstraße unterwegs bist, stehst du wegen einer Baustelle auf etwa 800 Metern im stockenden Verkehr, was dich ebenfalls 10 Minuten mehr Fahrzeit kostet. Kommt alle sicher ans Ziel und habt eine gute Weiterfahrt.

wunderbarer Vormittag liegt über dem Ländle und die Stunden bis zum Mittag versprechen einen rundum erfolgreichen und angenehmen Tag. Ein Blick auf die innenpolitischen Themen zeigt derweil, dass im Hintergrund

Was für ein Song. Somebody That I Used to Know von Gotye. Es ist 8.26 Uhr. Hörst du? Liechtenstein treibt Wiederaufbau in der Ukraine voran. Von dem bewilligten Kredit über insgesamt 8 Millionen Franken fließen im Jahr 2025 1.375.000 Franken in 10 Projekte. Der größte Anteil geht in die lebenswichtige Entminung, weitere Gelder in Korruptionsbekämpfung, Integration von Kriegsveteranen und medizinische Einrichtungen. Das stärkt die Sicherheit der Menschen und die lokale Wirtschaft. Und jetzt Chindera Sabum von Quir.

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1: Die neuesten KI-Nachrichten mit der Stimme von Niki Stettler. Hallo. In der Golfregion ist es trotz seit fast 2 Monaten geltender Waffenruhe erneut zu Angriffen gekommen. Nach US-Angaben schoss das Militär 4 iranische Drohnen über der Straße von Hormuz ab und griff anschließend Radarstellungen auf der Insel Keschm und in Goruk an. Zudem feuerte Iran demnach 7 Raketen auf Kuwait und Bahrain. Beide Seiten sprechen von Vergeltungsangriffen. EU-Migrationskommissar Magnus Brunner fordert ein schrittweises Zurückfahren der derzeitigen Grenzkontrollen in Deutschland und anderen Schengen-Staaten. Eine Woche vor Inkrafttreten der europäischen Asylreform verwies er auf drastisch gesunkene Asylzahlen und wirksamen Außengrenzschutz. In den geplanten Asylzentren an der EU-Außengrenze sicherte Brunner Mindeststandards bei Versorgung und Bildung zu, soweit die Nachrichten.

und damit Lazy von Suede. Genau jetzt, 8.34 Uhr. Am Sonntag um 15 Uhr trifft unsere Liechtensteiner Nationalmannschaft im Rheinpark auf Zypern, erstes Direktduell. Trainer Konrad Fünfstück erwartet einen harten Test gegen robuste Zyprioten, aber wir kriegen Verstärkung. Denis Zalanovic, Aaron Seele, Severin Schlegel und Torhüter Gabriel Foser sind zurück. Bleibt dran, jetzt geht's weiter mit Levels von Avicii.

Willkommen zur Übersicht KI News mit der Stimme von Niki Stettler am Mikrofon. Bildungsminister Daniel Oeri lehnt eine externe Überprüfung des krisengeschüttelten Schulamts vorerst ab. Eine überparteiliche Allianz im Landtag fordert diese Kontrolle. Grund sind massive Führungsmängel und laufende Ermittlungen gegen 4 Personen, darunter die Ex-Amtsleiterin. Laut Oeri befindet sich die Behörde aber bereits in einem tiefgreifenden Umbau. Die interimistische Leiterin Eva Meirer soll die Strukturen von innen heraus verbessern. Eine Kontrolle von außen würde diesen laufenden Veränderungsprozess nach Ansicht des Ministers derzeit nur stören. In der regionalen zweiten Fußballliga kommt es zum großen Meisterschafts-Showdown. Der FC Rugel empfängt auf der heimischen Wiedau den Spitzenreiter FC Mondlingen. 2 Runden vor Saisonende trennt die beiden dominierenden Teams nur ein einziger Punkt. Ein Sieg bringt Mondlingen den direkten Aufstieg. Rugel hingegen muss gewinnen, um die Tabellenführung zu übernehmen. Diese Mission wird für die Liechtensteiner allerdings zur großen Herausforderung. Gleich 5 Stammspieler fallen aus, darunter auch der Captain und der Vize-Captain. Überraschender Wechsel bei der Nationalmannschaft. Der Liechtensteiner Fußballverband trennt sich von Torwarttrainer Sebastian Selke. Nach über 5 Jahren im Betreuerstab muss Selke seinen Posten räumen. Grund dafür ist eine strategische Neuausrichtung. Der Verband setzt künftig auf Trainer, die durchgehend zur Verfügung stehen. Die Nachfolge tritt intern Andreas Hofer an. Selke selbst reagierte überrascht auf das plötzliche Aus. Er richtet seinen Fokus nun komplett auf seine Aufgabe beim FC Vaduz. Die Liechtensteiner Fußballnationalmannschaft bestreitet am Sonntagnachmittag ihr 2. Spiel der aktuellen Länderspielwoche. Um 15 Uhr gastiert das physisch starke Zypern im Rheinparkstadion. Die Gäste gelten besonders bei Standardsituationen als gefährlich. Ein besonderes Augenmerk liegt auf dem 31-jährigen Offensivspieler William Pizzi. Der Ex-USV

0: Stürmer brennt auf sein erstes Tor im Nationaltrikot. Gleichzeitig will er die internationale Bühne nutzen, um sich mit einem starken Auftritt für einen neuen Verein zu empfehlen. Das waren die Nachrichten, jetzt das Wetter mit Kenny Vogt.
1: In Vaduz liegen die Temperaturen aktuell bei rund 16 Grad. Der heutige Bereich reicht von etwa 10 bis 22 Grad. Am Himmel halten sich anfangs noch dichtere Wolken, doch schon bald setzt sich immer mehr die Sonne durch. Es bleibt im Tal weitgehend trocken, nur über den Bergen ist ein kurzer Schauer nicht völlig ausgeschlossen. Das sorgt insgesamt für einen recht freundlichen und angenehmen Wettereindruck. Am Sonntag bewegen sich die Werte zwischen 13 und 24 Grad. Dabei wird es nach einem wolkigen Start, besonders am Nachmittag, wunderbar sonnig. Der Montag bringt bei 13 bis 26 Grad zunächst viel Sonnenschein und spürbar wärmere Luft, bevor sich gegen Abend dann lokale Schauer und Gewitter bemerkbar machen.
2: Werfen wir einen Blick auf den Verkehr in und um Liechtenstein.
3: Auf der Marianenstraße bei Vaduz erwartet euch wegen einer Baustelle auf rund 50 Metern ein langsames Vorankommen. Ihr braucht für diesen Abschnitt etwa 10 Minuten länger. Ebenfalls bei Vaduz trefft ihr auf der Scharnerstraße auf ähnliche Bedingungen. Wegen einer Baustelle rollt der Verkehr auf knapp 50 Metern nur schleppend, was euch ebenfalls 10 Minuten mehr Zeit kostet. Seid ihr auf der Schindelholzstraße bei Triesenberg unterwegs, müsst ihr euch wegen einer weiteren Baustelle auf knapp 800 Metern auf stockenden Verkehr einstellen. Auch hier dauert die Fahrt für euch etwa 10 Minuten länger. Kommt alle sicher an euer Ziel und fahrt stets vorsichtig.
4: Ein frischer Vormittag im Ländle. Die Kaffeetassen sind gefüllt und das Mikrofon im Studio von Radio Vaterland ist offen. Am Mikrofon ist Peter Obst mit der Sendung Zmorga, dem verlässlichen Begleiter durch den weiteren Tag. Der Blick auf die heutige Nachrichtenlage führt direkt in die heimische Bildungspolitik, denn es rumort bekanntlich im Schulamt. Nun hat sich der Bildungsminister zur aktuellen Krise geäußert und dabei eine klare Position bezogen. Ich habe die Situation analysiert und dann gehandelt, lautet das Statement nach den jüngsten Turbulenzen. Ob diese entschlossenen Worte ausreichen, um die Wogen in der Bildungslandschaft nachhaltig zu glätten, wird die politische Debatte der kommenden Tage zeigen. Die genauen Details zu den personellen und strukturellen Maßnahmen fassen die Kollegen der Nachrichtenredaktion zur nächsten vollen Stunde zusammen. Nach so viel politischer Analyse darf es musikalisch ruhig ein wenig schwungvoller zugehen. Wenn es in den Amtsstuben scheppert, liefert der nächste Titel, vielleicht ganz unfreiwillig, aber dafür umso treffender, das perfekte Stichwort. Mit feinstem britischem Gitarrenpop aus den späten 80ern geht es dynamisch weiter. The Primitives bringen genau die richtige Energie für diesen Vormittag. Hier ist Crash.

Nach Don't Dream It's Over von Crowded House ein kurzes Update für dich. Das Liechtensteiner Frauen-Nationalteam verlor im Rheinparkstadion in Vaduz gegen Estland 0:5 vor 600 Leuten. Schon zur Pause war es 0:2. Individuelle Fehler und trotz starker Paraden von Marcia Bischofberger dominierten die Gäste auch in Hälfte 2. Am Dienstag geht's auswärts gegen Litauen. Es ist 9:14 Uhr. Jetzt Tirol von DJ Ötzi.

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1: Hallo, Sie hören die KI-News. Ich bin die Stimme von Niki Stettler. EU-Migrationskommissar Magnus Brunner fordert ein schrittweises Zurückfahren der derzeitigen Grenzkontrollen in Deutschland und anderen Schengen-Staaten. Eine Woche vor Inkrafttreten der europäischen Asylreform verwies er auf drastisch gesunkene Asylzahlen und wirksamen Außengrenzschutz. In den geplanten Asylzentren an der EU-Außengrenze sicherte Brunner Mindeststandards bei Versorgung und Bildung zu. In der Golfregion ist es trotz seit fast 2 Monaten geltender Waffenruhe erneut zu Angriffen gekommen. Nach US-Angaben schoss das Militär 4 iranische Drohnen über der Straße von Hormuz ab und griff anschließend Radarstellungen auf der Insel Keschm und in Goruk an. Zudem feuerte Iran demnach 7 Raketen auf Kuwait und Bahrain. Beide Seiten sprechen von Vergeltungsangriffen, soweit das Aktuellste.

Das war A Whiter Shade of Pale von Procol Harum. Hör mal, um 9.38 Uhr. Am kommenden Montag läuft im alten Kino Vaduz der Dokumentarfilm Taming the Beast über Ex-Weltmeister Eddie Hall. Nicht nur seine Stärke, sondern sein harter Kampf mit schweren Depressionen. Das internationale Projekt hat starken Fürstentumsbezug. Der Vaduzer Executive Producer Patrick Heeb begleitet es seit 6 Jahren. Nach der Vorführung gibt es ein Publikumsgespräch mit den Filmemachern. Jetzt Every Little Thing von

0: Sie hören die Stimme von Niki Stettler mit den aktuellen KI-News. Hallo. Bildungsminister Daniel Oeri lehnt eine externe Überprüfung des krisengeschüttelten Schulamts vorerst ab. Eine überparteiliche Allianz im Landtag fordert diese Kontrolle. Grund sind massive Führungsmängel und laufende Ermittlungen gegen 4 Personen, darunter die Ex-Amtsleiterin. Laut Oeri befindet sich die Behörde aber bereits in einem tiefgreifenden Umbau. Die interimistische Leiterin Eva Meirer soll die Strukturen von innen heraus verbessern. Eine Kontrolle von außen würde diesen laufenden Veränderungsprozess nach Ansicht des Ministers derzeit nur stören. In der regionalen zweiten Fußballliga kommt es zum großen Meisterschafts-Showdown. Der FC Rugel empfängt auf der heimischen Wiedau den Spitzenreiter FC Montlingen. 2 Runden vor Saisonende trennt die beiden dominierenden Teams nur ein einziger Punkt. Ein Sieg bringt Montlingen den direkten Aufstieg. Rugel hingegen muss gewinnen, um die Tabellenführung zu übernehmen. Diese Mission wird für die Liechtensteiner allerdings zur großen Herausforderung. Gleich 5 Stammspieler fallen aus, darunter auch der Captain und der Vize-Captain. Überraschender Wechsel bei der Nationalmannschaft. Der Liechtensteiner Fußballverband trennt sich von Torwarttrainer Sebastian Selke. Nach über 5 Jahren im Betreuerstab muss Selke seinen Posten räumen. Grund dafür ist eine strategische Neuausrichtung. Der Verband setzt künftig auf Trainer, die durchgehend zur Verfügung stehen. Die Nachfolge tritt intern Andreas Hofer an. Selke selbst reagierte überrascht auf das plötzliche Aus. Er richtet seinen Fokus nun komplett auf seine Aufgabe beim FC Vaduz. Die Liechtensteiner Fußballnationalmannschaft bestreitet am Sonntagnachmittag ihr 2. Spiel der aktuellen Länderspielwoche. Um 15 Uhr gastiert das physisch starke Zypern im Rheinparkstadion. Die Gäste gelten besonders bei Standardsituationen als gefährlich. Ein besonderes Augenmerk liegt auf dem 31-jährigen Offensivspieler William Pizzi. Der Ex-USV-Stürmer brennt auf sein erstes Tor im Nationaltrikot. Gleichzeitig will er die internationale Bühne nutzen, um sich mit einem starken Auftritt für einen neuen Verein zu empfehlen. So viel zu den Nachrichten. Kenny Vogt, wie wird das Wetter?
1: In Vaduz liegen die Temperaturen aktuell bei rund 16 Grad. Der heutige Bereich reicht von etwa 10 bis 22 Grad. Anfangs ziehen noch dichtere Wolken durch. Im weiteren Verlauf setzt sich aber immer mehr die Sonne durch. Es bleibt weitgehend trocken, lediglich über den Bergen ist mal ein kurzer Schauer möglich.

0: möglich. Damit präsentiert sich das Wetter heute insgesamt recht freundlich und angenehm. Ein kurzer Blick auf die kommenden zwei Tage. Am Sonntag gibt es nach anfänglichen Wolken einen strahlend sonnigen Nachmittag, bei Werten zwischen 13 und 24 Grad. Der Montag startet ebenfalls sonnig und wird mit 13 bis 26 Grad noch etwas wärmer, bevor gegen Abend lokale Gewitter aufziehen können.
1: Ein Blick auf den Verkehr in und um Liechtenstein.
2: Auf den Straßen im Ländle erfordern aktuell einige Baustellen etwas Geduld. Auf der Marianungstraße in Vaduz erstrecken sich die Bauarbeiten über rund 50 Meter. Wegen dieser Baustelle dauert die Fahrt hier etwa 10 Minuten länger. Ein ganz ähnliches Bild zeigt sich ebenfalls in Vaduz auf der Scharnerstraße. Auch hier beansprucht eine Baustelle auf einer Länge von rund 50 Metern den Platz auf der Straße, was die Reisezeit um rund 10 Minuten verlängert. Ein Stückchen weiter oben, auf der Schindelholzstraße in Triesenberg, wird ebenfalls fleißig gearbeitet. Diese Baustelle zieht sich über knapp 1 Kilometer. Wegen der Arbeiten dauert die Fahrt auch auf diesem Abschnitt etwa 10 Minuten länger. Allen Autofahrenden eine stets gute und sichere Fahrt.
3: Radio Vaterland am Vormittag, hier ist der Zmorga mit Peter Obst. Ein wunderbarer Vormittag liegt über dem Fürstentum und ein rundum gelungener Tag nimmt allmählich Fahrt auf. Neben dem morgendlichen Kaffee dominieren heute handfeste politische Themen die Diskussionen zwischen Schaan und Balzers. Die Krise im Schulamt schlägt weiterhin Wellen. Doch nun gibt es deutliche Worte aus dem Regierungsgebäude. Der Bildungsminister hat Stellung bezogen und lässt keinen Zweifel an seiner Vorgehensweise. Sein klares Statement zur aktuellen Lage: Ich habe die Situation analysiert und dann gehandelt. Was genau diese Handlungen für die heimische Bildungslandschaft bedeuten und wie sich die Struktur im Schulamt neu ordnet, wird die politische Agenda in Liechtenstein zweifellos noch weiter beschäftigen. Die Fakten und Hintergründe dazu gibt es natürlich laufend hier im Programm. Nach so viel analytischer Sachlichkeit darf die Energie nun aber wieder in eine dynamischere Richtung fließen. Manchmal ist die beste Reaktion auf komplexe Sachlagen ganz einfach ein befreiender Rhythmus und eine ordentliche Portion Schwung. Genau diese spritzige Leichtigkeit bringt der nächste Titel auf den Sender. Treibende Gitarren, britisches Indie-Flair und eine unmissverständliche Einladung, den Moment zu feiern. Hier sind The Wombats mit Let's Dance to Joy Division.

Und nach Headlights von Robin Schulz featuret Ilse, kurz, Bildungsminister Daniel Oehri lehnt eine externe Evaluation des krisengeschüttelten Schulamts ab. Eine überparteiliche Allianz fordert Prüfung wegen massiver Führungsmängel und Ermittlungen gegen 4 Personen, darunter die Ex-Amtsleiterin. Oehri sagt, das Amt werde tiefgreifend umgebaut, Eva Mayrer ordne intern. Er meint, eine externe Kontrolle würde den Umbau stören. Klingt kompliziert, oder? Du? Bei uns ist es gerade 10.11 Uhr. Jetzt ab zu The Zephyr Song von Red Hot Chili Peppers.

Und damit verklingt The Zephyr-Song. Bei uns ist es 10.15 Uhr. Heute wartet ein echter Meisterschafts-Showdown. Der FC Rugell empfängt auf der Wiedau Spitzenreiter FC Mondlingen. Zwei Runden vor Schluss trennt sie nur ein Punkt. Gewinnt Mondlingen, ist der Aufstieg perfekt. Rugell braucht einen Sieg, ist aber ohne 5 Stammspieler. Auch Captain und Vize fehlen. Drückt die Daumen. Jetzt geht's weiter mit Felicita von Albano und Romina Power.

Schön, das war Felicita von Albano und Romina Power. Kleines Update für dich. Es ist 10.18 Uhr. Nach monatelangen Turbulenzen und dem abrupten Abgang von Rachel Guerra prüft die Geschäftsprüfungskommission das Schulamt. Bildungsminister Daniel Oehry bestätigt die Ämter.

Zusatzprüfung, räumt aktenkundige Fehler ein und wehrt sich gegen externe Zusatzprüfung. Die interimistische Leiterin Eva Meirer ordnet seit einem Monat neu, was ÖRI als falschen Zeitpunkt für externe Untersuchungen sieht. Und jetzt, weil Idi Mock von Relax.

Und damit verabschiedet sich gerade Bad Habits von Ed Sheeran. Es ist jetzt 10.25 Uhr, kurze News. Der Liechtensteiner Fußballverband trennt sich überraschend von Torwarttrainer Sebastian Selke nach über 5 Jahren. Der Verband will künftig durchgehend verfügbare Trainer, intern übernimmt Andreas Hofer. Selke ist überrascht, blickt aber ohne Groll zurück und konzentriert sich aufs FC Vaduz. Klar, wir halten dich auf dem Laufenden. Und jetzt La Camisa Negra von Juan.

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1: Präzise informiert, die Stimme von Niki Stettler präsentiert die KI-News. Hallo, EU-Migrationskommissar Magnus Brunner fordert ein schrittweises Zurückfahren der derzeitigen Grenzkontrollen in Deutschland und anderen Schengen-Staaten. Eine Woche vor Inkrafttreten der europäischen Asylreform verwies er auf drastisch gesunkene Asylzahlen und wirksamen Außengrenzschutz. In den geplanten Asylzentren an der EU-Außengrenze sicherte Brunner Mindeststandards bei Versorgung und Bildung zu. Bundeskanzler Friedrich Merz hat auf dem Ostdeutschen Wirtschaftsforum in Bad Saarow betont, Deutschland habe sehr gute Jahre vor sich, wenn jetzt gemeinsam Reformen angepackt würden. Ökonomen wie DIW-Chef Marcel Fratscher kritisieren jedoch die aktuelle Rentenpolitik als unverantwortliche Belastung für Jüngere. Ende Juni soll eine Expertenkommission Vorschläge für weitere Rentenreformen vorlegen. Damit seid ihr erstmal wieder auf dem neuesten Stand.

10.34 Uhr. Und nach Brown Girl in the Ring von Boney M. ein kurzes Fußball-Update für dich. Die Liechtensteiner Nationalmannschaft trifft am Sonntagnachmittag im Rheinparkstadion auf Zypern. Anpfiff ist um 15 Uhr. Zypern ist physisch stark und bei Standards gefährlich. Für den 31-jährigen William Pizzi geht's um sein erstes Tor und darum, sich für einen neuen Verein zu empfehlen. Jetzt weiter mit Blue von Eiffel 65.

0: von Eifel 65 hupfe ich kurz zu Fußball. Es ist 10.38 Uhr und du weißt, die zyprische Nationalmannschaft ist längst mehr als Außenseiter. Immer mehr Profis spielen im Ausland. Stürmer Ioannis Pitas bei ZSKA Sofia steigert das Niveau. Marktwert rund 2,5 Millionen Euro. Überraschungssiege zeigen, sie können große Gegner ärgern. Und jetzt weiter mit Clouds Across the Moon von Ra Band.
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Das war Clouds Across the Moon von Ra Band. Schön, oder? Es ist 10.45 Uhr hier bei Radio Vaterland. Kurz was Wichtiges für dich. Liechtenstein unterstützt den Wiederaufbau in der Ukraine mit einem Kredit von 8 Millionen Franken. In 2025 fließen rund 1.375.000 Franken in 10 Projekte. Größte Posten sind die Entminung, dazu Korruptionsbekämpfung, Veteranenintegration und medizinische Einrichtungen. Ein konkreter Beitrag für Sicherheit und lokale Wirtschaft. Und jetzt Friends von Justin Bieber.

0: Die Stimme von Niki Stettler für die KI News. Legen wir los. Hallo. Bildungsminister Daniel Oehry lehnt eine externe Überprüfung des krisengeschüttelten Schulamts vorerst ab. Eine überparteiliche Allianz im Landtag fordert diese Kontrolle. Grund sind massive Führungsmängel und laufende Ermittlungen gegen 4 Personen, darunter die Ex-Amtsleiterin. Laut Oehry befindet sich die Behörde aber bereits in einem tiefgreifenden Umbau. Die interimistische Leiterin Eva Mayrer soll die Strukturen von innen heraus verbessern. Eine Kontrolle von außen würde diesen laufenden Veränderungsprozess nach Ansicht des Ministers derzeit nur stören. In der regionalen zweiten Fußballliga kommt es zum großen Meisterschafts-Showdown. Der FC Rugell empfängt auf der heimischen Wiedau den Spitzenreiter FC Mondlingen. 2 Runden vor Saisonende trennt die beiden dominierenden Teams nur ein einziger Punkt. Ein Sieg bringt Mondlingen den direkten Aufstieg. Rugell hingegen muss gewinnen, um die Tabellenführung zu übernehmen. Diese Mission wird für die Liechtensteiner allerdings zur großen Herausforderung. Gleich 5 Stammspieler fallen aus, darunter auch der Captain und der Vize-Captain. Überraschender Wechsel bei der Nationalmannschaft. Der Liechtensteiner Fußballverband trennt sich von Torwarttrainer Sebastian Selke. Nach über 5 Jahren im Betreuerstab muss Selke seinen Posten räumen. Grund dafür ist eine strategische Neuausrichtung. Der Verband setzt künftig auf Trainer, die durchgehend zur Verfügung stehen. Die Nachfolge tritt intern Andreas Hofer an. Selke selbst reagierte überrascht auf das plötzliche Aus. Er richtet seinen Fokus nun komplett auf seine Aufgabe beim FC Vaduz. Die Liechtensteiner Fußballnationalmannschaft bestreitet am Sonntagnachmittag ihr 2. Spiel der aktuellen Länderspielwoche. Um 15 Uhr gastiert das physisch starke Zypern im Rheinparkstadion. Die Gäste gelten besonders bei Standardsituationen als gefährlich. Ein besonderes Augenmerk liegt auf dem 31-jährigen Offensivspieler William Pizzi. Der Ex-USV-Stürmer brennt auf sein erstes Tor im Nationaltrikot. Gleichzeitig will er die internationale Bühne nutzen, um sich mit einem starken Auftritt für einen neuen Verein zu empfehlen. Und jetzt geht's weiter mit dem Wetter. Kenny Vogt, bitte.
1: In Vaduz liegen die Temperaturen aktuell bei rund 16 Grad. Der heutige Bereich reicht von etwa 10 bis 22 Grad. Zunächst ziehen noch dichte Wolkenfelder vorüber, doch im weiteren Verlauf setzt sich zunehmend die Sonne durch. Es bleibt weitgehend trocken, nur über den Bergen ist vereinzelt ein kurzer Schauer möglich. Insgesamt zeigt sich das Wetter heute von einer freundlichen und ruhigen Seite. Am Sonntag hält sich anfangs noch eine dichtere Bewölkung, bevor der Nachmittag viel Sonnenschein bringt, bei Tiefstwerten von 13 und Höchstwerten bis 24 Grad. Der Montag sorgt zunächst für trockenes und wärmeres Sonnenwetter, bei 13 bis 26 Grad. Gegen Abend ziehen jedoch lokale Schauer und Gewitter auf.
2: Ein Blick auf den Verkehr in und um Liechtenstein.
3: Auf der Marianungstraße bei Vaduz

0: bremst eine Baustelle den Verkehr auf rund 50 Metern. Die Fahrt dauert 10 Minuten länger. Das gleiche Bild zeigt sich auf der Scharner Straße, ebenfalls bei Vaduz. Hier kostet eine Baustelle auf knapp 50 Metern ebenfalls 10 Minuten extra. Außerdem geht es auf der Schindelholzstraße bei Triesenberg wegen Bauarbeiten auf gut einem halben Kilometer nur schleppend voran, was nochmals 10 Minuten mehr Zeit in Anspruch nimmt. Allen auf den Straßen eine sichere und entspannte Weiterfahrt.
1: 11 Uhr im Ländle. Die Zeiger rücken vorwärts und auf Radio Vaterland startet die Sendung Zmettag. Am Mikrofon ist Eva Wehner-Weser. Ein herrlicher Vormittag liegt über der Region. Die besten Voraussetzungen für einen rundum gelungenen und schönen Tag. Der sportliche Fokus richtet sich heute ganz klar auf den grünen Rasen. Die Spannung steigt spürbar, denn die A-Nati steht unmittelbar vor der großen Premiere gegen Zypern. Die Vorbereitungen laufen auf Hochtouren, die taktische Ausrichtung steht und es wird äußerst interessant zu beobachten sein, wie die Mannschaft auf dem Platz agiert und sich gegen die zypriotische Auswahl behauptet. Bevor dort allerdings der Ball rollt, wird musikalisch das Tempo angezogen. Mit treibenden Gitarrenriffs und einer ordentlichen Portion britischer Indie-Energie geht es schwungvoll weiter. Die Arctic Monkeys übernehmen das Kommando mit »I bet you look good on the dance floor«.

Und das war Bottom of the Rain von Buffalo Tom. Es ist 11.10 Uhr, merkt ihr das? Unsere Liechtensteiner Fußballnationalmannschaft trifft am Sonntag um 15 Uhr im heimischen Rheinparkstadion auf Zypern. Das erste Aufeinandertreffen. Konrad Fünfstück erwartet einen harten Test gegen körperlich robuste, schnell umschaltende Zyprioten. Gut, dass Dennis Salanovic, Aaron Seele, Severin Schlegel und Torhüter Gabriel Foser zurück sind.

verloren. Zur Pause schon 0:2 vor 600 Zuschauern. Trotz starker Paraden von Torhüterin Marcia Bischofberger dominierten die Gäste auch in Halbzeit 2. Am Dienstag geht's auswärts nach Litauen. Es ist 11:18 Uhr und jetzt für dich

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1: Willkommen zur Übersicht KI News mit der Stimme von Niki Stettler am Mikrofon. Im Deutschen Bundestag wird aktuell über eine grundlegende Neuregelung der Organspende debattiert. Zwei fraktionsübergreifende Gruppen präsentieren dafür gegensätzliche Modelle. Die eine Seite fordert die sogenannte Widerspruchsregelung. Dabei gilt jeder volljährige Mensch automatisch als Spender, sofern er nicht aktiv widerspricht. Die Gegenseite lehnt diesen Systemwechsel ab und pocht auf die Beibehaltung der bisherigen ausdrücklichen Zustimmung. Beide Lager eint jedoch ein gemeinsames Ziel. Sie wollen die Zahl der lebensrettenden Spenderorgane in Deutschland deutlich erhöhen. Bundeskanzler Friedrich Merz hat auf dem Ostdeutschen Wirtschaftsforum in Bad Saarow betont, Deutschland habe sehr gute Jahre vor sich, wenn jetzt gemeinsam Reformen angepackt würden. Ökonomen wie DIW-Chef Marcel Fratscher kritisieren jedoch die aktuelle Rentenpolitik als unverantwortliche Belastung für Jüngere. Ende Juni soll eine Expertenkommission Vorschläge für weitere Rentenreformen vorlegen, soweit das Aktuellste.

nach Upside Down von Diana Ross. Es ist 11.41 Uhr. Am kommenden Montag zeigt das alte Kino Vaduz Taming the Beast, ein Dokumentarfilm über Ex-Weltmeister Eddie Hall und seinen Kampf gegen schwere Depressionen. Das internationale Projekt hat starken Fürstentumsbezug. Der Vaduzer Executive Producer Patrick Heeb begleitete die Produktion 6 Jahre. Nach der Vorführung beantworten die Filmemacher eure Fragen. Jetzt geht's weiter mit Follow Me von Uncle Cracker.

0: Schön, dass Sie dabei sind. Hier sind die KI-News mit der Stimme von Niki Stettler. Bildungsminister Daniel Oehry lehnt eine externe Überprüfung des krisengeschüttelten Schulamts vorerst ab. Eine überparteiliche Allianz im Landtag fordert diese Kontrolle. Grund sind massive Führungsmängel und laufende Ermittlungen gegen 4 Personen, darunter die Ex-Amtsleiterin. Laut Oehry befindet sich die Behörde aber bereits in einem tiefgreifenden Umbau. Die interimistische Leiterin Eva Meirer soll die Strukturen von innen heraus verbessern. Eine Kontrolle von außen würde diesen laufenden Veränderungsprozess nach Ansicht des Ministers derzeit nur stören. In der regionalen zweiten Fußballliga kommt es zum großen Meisterschafts-Showdown. Der FC Rugel empfängt auf der heimischen Wiedau den Spitzenreiter FC Mondlingen. 2 Runden vor Saisonende trennt die beiden dominierenden Teams nur ein einziger Punkt. Ein Sieg bringt Mondlingen den direkten Aufstieg. Rugel hingegen muss gewinnen, um die Tabellenführung zu übernehmen. Diese Mission wird für die Liechtensteiner allerdings zur großen Herausforderung. Gleich 5 Stammspieler fallen aus, darunter auch der Captain und der Vize-Captain. Überraschender Wechsel bei der Nationalmannschaft. Der Liechtensteiner Fußballverband trennt sich von Torwarttrainer Sebastian Selke. Nach über 5 Jahren im Betreuerstab muss Selke seinen Posten räumen. Grund dafür ist eine strategische Neuausrichtung. Der Verband setzt künftig auf Trainer, die durchgehend zur Verfügung stehen. Die Nachfolge tritt intern Andreas Hofer an. Selke selbst reagierte überrascht auf das plötzliche Aus. Er richtet seinen Fokus nun komplett auf seine Aufgabe beim FC Vaduz. Die Liechtensteiner Fußballnationalmannschaft bestreitet am Sonntagnachmittag ihr 2. Spiel der aktuellen Länderspielwoche. Um 15 Uhr gastiert das physisch starke Zypern im Rheinparkstadion. Die Gäste gelten besonders bei Standardsituationen als gefährlich. Ein besonderes Augenmerk liegt auf dem 31-jährigen Offensivspieler William Pizzi. Der Ex-USV-Stürmer brennt auf sein erstes Tor im Nationaltrikot. Gleichzeitig will er die internationale Bühne nutzen, um sich mit einem starken Auftritt für einen neuen Verein zu empfehlen. So viel zu den Nachrichten. Kenny Vogt, wie wird das Wetter?
1: In der Tat, Niki, schauen wir doch mal, was das Wetter so auf dem Plan hat. In Vaduz liegen die Temperaturen aktuell bei rund 16 Grad. Der heutige Bereich reicht von etwa 10 bis 22 Grad. Anfangs ziehen noch dichtere Wolken durch, später gewinnt aber zunehmend die Sonne die Oberhand. Abgesehen von vereinzelten kurzen Schauern über den Bergen bleibt es trocken, was insgesamt für einen recht freundlichen und angenehmen Wettereindruck sorgt. Am Sonntag lösen sich letzte morgendliche Wolken rasch auf und machen Platz für einen strahlend sonnigen Nachmittag bei Werten zwischen 13 und 24 Grad. Der Montag bringt mit 13 bis 26 Grad noch wärmeres und sonnigeres Wetter, bevor sich am Abend dann lokale Schauer und Gewitter bemerkbar machen.
2: Die Verkehrsnachrichten rund um Liechtenstein. Aktuell fordern gleich mehrere Baustellen im Ländle etwas Geduld am Steuer. Auf der Marianumstraße bei Vaduz bremsen Bauarbeiten den Verkehr auf rund 50 Metern aus, was die Fahrt 10 Minuten länger dauern lässt. Ebenfalls bei Vaduz beansprucht eine weitere Baustelle auf der Scharnerstraße den Raum. Dieses Nadelöhr zieht sich ebenso über rund 50 Meter und kostet ebenfalls 10 Minuten mehr Fahrzeit. Weiter oben, bei Triesenberg, arbeiten die Bautrupps auf der Schindelholzstraße. Diese Baustelle erstreckt sich über knapp 800 Meter, weshalb die Vorbeifahrt auch hier etwa 10 Minuten länger dauert. Allen auf den Straßen eine gute und stets sichere Weiterfahrt.
3: 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Am Mikrofon sorgt Eva Wehner-Weser für die passende Begleitung durch diese wohlverdiente Pause in der Mitte des Tages. Ein herrlicher Moment im Ländle, um kurz den Alltag ruhen zu lassen, beim Mittagessen neue Kraft zu schöpfen und sich einfach ein wenig zurückzulehnen. Für die richtige Portion Schwung und eine musikalische Erfrischung, die sofort frische Energie für die zweite Tageshälfte liefert, sorgt nun ein Rhythmus, bei dem das Stillsitzen überaus schwer fällt. Voller Lebensfreude geht es schwungvoll weiter im Programm mit Ricky Martin und The Cup of Life.

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1: Die KI-News mit der Stimme von Niki Stettler. Hallo. 3 Jahre nach der Sprengung des Katschowka-Staudamms in der Südukraine hat sich das Gebiet unerwartet in ein neues Ökosystem verwandelt. Wo früher ein riesiger Stausee war, wächst heute dichter Wald. Laut Forschenden blieb die befürchtete massive Verseuchung des Bodens aus. Die Folgen für die Bevölkerung sind dennoch gravierend. Rund 1,5 Millionen Menschen haben ihre wichtigste Trinkwasserquelle verloren. Auch die Landwirtschaft leidet stark unter fehlendem Wasser. Eine Lösung für die Versorgung bleibt wegen des andauernden Krieges völlig offen. Im Deutschen Bundestag wird aktuell über eine grundlegende Neuregelung der Organspende debattiert. 2 fraktionsübergreifende Gruppen präsentieren dafür gegensätzliche Modelle. Die eine Seite fordert die sogenannte Widerspruchsregelung. Dabei gilt jeder volljährige Mensch automatisch als Spender, sofern er nicht aktiv widerspricht. Die Gegenseite lehnt diesen Systemwechsel ab und pocht auf die Beibehaltung der bisherigen ausdrücklichen Zustimmung. Beide Lager eint jedoch ein gemeinsames Ziel. Sie wollen die Zahl der lebensrettenden Spenderorgane in Deutschland deutlich erhöhen. Das war das Neueste aus der Nachrichtenredaktion.

0: wieder 13 Uhr. Was heute wichtig ist, die Stimme von Niki Stettler präsentiert die KI-News. Nach monatelangen Turbulenzen und dem abrupten Abgang von Ex-Amtsleiterin Rachel Guerra nimmt die Geschäftsprüfungskommission des Landtags das Liechtensteiner Schulamt genau unter die Lupe. Bildungsminister Daniel Oehry bestätigt diese offizielle Ämterprüfung und räumt aktenkundige Fehler innerhalb der Behörde offen ein. Gegen eine zusätzliche externe Untersuchung wehrt sich der Minister allerdings entschieden. Der aktuelle Zeitpunkt sei falsch, da die neue interimistische Leiterin die internen Prozesse bereits seit einem Monat komplett neu ordnet. Premiere im Rheinparkstadion. Die Liechtensteiner Fußballnationalmannschaft trifft am Sonntag um 15 Uhr zum allerersten Mal auf Zypern. Nationaltrainer Konrad Fünfstück stellt sich auf einen echten Härtetest ein, denn die Gäste gelten als körperlich robust und im Umschaltspiel blitzschnell. Für diese anspruchsvolle Aufgabe erhält das Heimteam jedoch wichtige Verstärkung. Mit Denis Salanovic, Aaron Seele, Severin Schlegel und Torhüter Gabriel Foser stoßen gleich vier wertvolle Kräfte wieder zur Mannschaft. In der regionalen zweiten Fußballliga kommt es zum großen Meisterschafts-Showdown. Der FC Rugel empfängt auf der heimischen Wiedau den Spitzenreiter FC Mondlingen. Zwei Runden vor Saisonende trennt die beiden dominierenden Teams nur ein einziger Punkt. Ein Sieg bringt Mondlingen den direkten Aufstieg. Rugel hingegen muss gewinnen, um die Tabellenführung zu übernehmen. Diese Mission wird für die Liechtensteiner allerdings zur großen Herausforderung. Gleich fünf Stammspieler fallen aus, darunter auch der Captain und der Vize-Captain. Im benachbarten Kanton St. Gallen ist ein 47-jähriger Wingsuit-Pilot tödlich verunglückt. Der deutsche Staatsangehörige startete kurz nach 17 Uhr im Gebiet des Gigawaldspitzes. Unmittelbar nach dem Absprung stürzte der Mann aus noch ungeklärten Gründen ab. Er erlitt tödliche Verletzungen und musste von der Rettungsflugwacht Rega geborgen werden. Ein zweiter, 37-jähriger Pilot blieb bei dem Vorfall unversehrt. Die genaue Absturzursache ist nun Gegenstand von Ermittlungen der Kantonspolizei und der Bundesanwaltschaft. So viel zu den Nachrichten. Kenny Vogt, wie wird das Wetter?
1: In Vaduz liegen die Temperaturen aktuell bei rund 16 Grad. Der heutige Bereich reicht von etwa 10 bis 22 Grad. Nach anfänglich dichten Wolkenfeldern macht sich im weiteren Verlauf immer häufiger die Sonne bemerkbar. Dabei bleibt es größtenteils trocken. Nur direkt über den Bergen sind vereinzelt kurze Schauer möglich. Insgesamt präsentiert sich das Wetter recht freundlich und ruhig. Am Sonntag starten wir zunächst noch wolkig, bevor sich ein sonniger Nachmittag durchsetzt. Die Werte bewegen sich dann zwischen 13 und 24 Grad. Der Montag bringt bei 13 bis 26 Grad viel Sonnenschein und sommerliche Wärme, bevor am Abend lokale Gewitter aufziehen können.
2: Werfen wir einen Blick auf den Verkehr in und um Liechtenstein.
3: Auf der Marianumstraße bei Vaduz erwartet euch wegen einer Baustelle auf rund 50 Metern stockender Verkehr. Dadurch dauert es für euch etwa 10 Minuten länger. Ebenfalls in Vaduz trefft ihr auf der Scharnerstraße auf eine weitere Baustelle. Auf knapp 50 Metern geht es auch hier nur langsam voran, was euch rund 10 Minuten mehr Fahrzeit kostet. Zudem müsst ihr in Triesenberg auf der Schindelholzstraße wegen einer Baustelle auf knapp einem Kilometer Länge mit zähfließendem Verkehr rechnen, sodass ihr auch hier etwa 10 Minuten länger braucht. Kommt alle stets sicher und entspannt an euer Ziel.
4: Es ist 12 Uhr und 15 Minuten. Die Sonne strahlt über dem Fürstentum und ein wunderbarer weiterer Tag nimmt seinen Lauf. Hier ist Radio Vaterland mit der Sendung Zmiertag. Am Mikrofon begleitet Eva Wehner-Weser durch diese Mittagsstunden. Ein Blick auf die aktuellen Schlagzeilen zeigt ein dominierendes Thema der heimischen Politik. Die Turbulenzen im Schulamt schlagen weiterhin hohe Wellen. Nun hat sich der Bildungsminister zur Krise geäußert und stellt klar: Ich habe die Situation analysiert und dann gehandelt. Wie genau diese Handlungen aussehen und welche Konsequenzen das für die Liechtensteiner Bildungslandschaft hat, wird gleich im Detail vertieft. Zuvor gibt es aber den perfekten musikalischen Schwung für die zweite Tageshälfte. Mit treibenden Gitarren geht es nahtlos weiter im Programm. Hier sind Huberstank mit dem Titel »If I Were You«.

Was für ein Groove. Nach Get Lucky jetzt kurz Sport. Hör mal du, es ist 13.12 Uhr und überraschend trennt sich der Liechtensteiner Fußballverband von Torwarttrainer Sebastian Selke nach über 5 Jahren. Man nennt strategische Neuausrichtung. Andreas Hofer übernimmt intern. Selke ist überrascht, aber ohne Groll und konzentriert sich nun auf den FC Vaduz. Jetzt fahre ich die Stimmung runter mit I Can Help von Billy.

Das war A Groovy Kind of Love von Phil Collins. Es ist 13.24 Uhr. Traurige Nachricht. Das Liechtensteiner Frauennationalteam verlor im Rheinpark gegen Estland 0:5 vor 600 Zuschauern. Fehler brachten früh 2 Tore. Zur Pause stand es 0:2. Torhüterin Marcia Bischofberger parierte stark, doch Estland dominierte weiter. Am Dienstag geht's auswärts gegen Litauen. Bleibt dran.

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1: Bleiben Sie informiert, hier sind die KI-News und die Stimme von Niki Stettler. Hallo. Im nordfranzösischen Rosières-en-Santerre setzt die Kartoffelpüree-Fabrik Mousseline auf offene Löhne. Im Eingangsbereich hängen alle Gehaltskategorien aus, ohne Namen. Das gilt als Ausnahme in Frankreich. Europaweit müssen sich Unternehmen nun an die Entgelttransparenzrichtlinie von 2023 anpassen. Sie soll Lohnlücken verringern, die in Deutschland bei gut 15% und in Frankreich bei knapp 12% liegen. 3 Jahre nach der Sprengung des Katschowka-Staudamms in der Südukraine hat sich das Gebiet unerwartet in ein neues Ökosystem verwandelt. Wo früher ein riesiger Stausee war, wächst heute dichter Wald. Laut Forschenden blieb die befürchtete massive Verseuchung des Bodens aus. Die Folgen für die Bevölkerung sind dennoch gravierend. Rund 1,5 Millionen Menschen haben ihre wichtigste Trinkwasserquelle verloren. Auch die Landwirtschaft leidet stark unter fehlendem Wasser. Eine Lösung für die Versorgung bleibt wegen des andauernden Krieges völlig offen. Soweit die Nachrichten.

19 Uhr. Schön, dass Sie dabei sind. Hier sind die KI-News mit der Stimme von Niki Stettler. In der regionalen zweiten Fußballliga kommt es zum großen Meisterschafts-Showdown. Der FC Rugel empfängt auf der heimischen Wiedau den Spitzenreiter FC Montlingen. Zwei Runden vor Saisonende trennt die beiden dominierenden Teams

0: nur ein einziger Punkt. Ein Sieg bringt Montlingen den direkten Aufstieg. Rugell hingegen muss gewinnen, um die Tabellenführung zu übernehmen. Diese Mission wird für die Liechtensteiner allerdings zur großen Herausforderung. Gleich 5 Stammspieler fallen aus, darunter auch der Captain und der Vizekapitän. Nach monatelangen Turbulenzen und dem abrupten Abgang von Ex-Amtsleiterin Rachel Guerra nimmt die Geschäftsprüfungskommission des Landtags das Liechtensteiner Schulamt genau unter die Lupe. Bildungsminister Daniel Oeri bestätigt diese offizielle Ämterprüfung und räumt aktenkundige Fehler innerhalb der Behörde offen ein. Gegen eine zusätzliche externe Untersuchung wehrt sich der Minister allerdings entschieden. Der aktuelle Zeitpunkt sei falsch, da die neue interimistische Leiterin die internen Prozesse bereits seit einem Monat komplett neu ordnet. Im benachbarten Kanton St. Gallen ist ein 47-jähriger Wingsuit-Pilot tödlich verunglückt. Der deutsche Staatsangehörige startete kurz nach 17 Uhr im Gebiet des Gigawaldspitzes. Unmittelbar nach dem Absprung stürzte der Mann aus noch ungeklärten Gründen ab. Er erlitt tödliche Verletzungen und musste von der Rettungsflugwacht Rega geborgen werden. Ein zweiter, 37-jähriger Pilot blieb bei dem Vorfall unversehrt. Die genaue Absturzursache ist nun Gegenstand von Ermittlungen der Kantonspolizei und der Bundesanwaltschaft. Überraschender Wechsel bei der Nationalmannschaft. Der Liechtensteiner Fußballverband trennt sich von Torwarttrainer Sebastian Selke. Nach über 5 Jahren im Betreuerstab muss Selke seinen Posten räumen. Grund dafür ist eine strategische Neuausrichtung. Der Verband setzt künftig auf Trainer, die durchgehend zur Verfügung stehen. Die Nachfolge tritt intern Andreas Hofer an. Selke selbst reagierte überrascht auf das plötzliche Aus. Er richtet seinen Fokus nun komplett auf seine Aufgabe beim FC Vaduz. Soweit die Meldungen. Kenny Vogt hat jetzt den Überblick über das Wetter.
1: In Vaduz liegen die Temperaturen aktuell bei rund 16 Grad. Der heutige Bereich reicht von etwa 10 bis 22 Grad. Nach anfänglich dichten Wolkenfeldern macht sich im weiteren Verlauf immer häufiger die Sonne bemerkbar. Dabei bleibt es größtenteils trocken. Nur direkt über den Bergen sind vereinzelt kurze Schauer möglich. Insgesamt präsentiert sich das Wetter recht freundlich und ruhig. Am Sonntag starten wir zunächst noch wolkig, bevor sich ein sonniger Nachmittag durchsetzt. Die Werte bewegen sich dann zwischen 13 und 24 Grad. Der Montag bringt bei 13 bis 26 Grad viel Sonnenschein und sommerliche Wärme, bevor am Abend lokale Gewitter aufziehen können.
2: Ein Blick auf den Verkehr in und um Liechtenstein. Auf der Marianumstraße zwischen Sia de Thais und Vaduz erwartet euch eine Baustelle auf rund 50 Metern. Ihr braucht hier 10 Minuten länger. Ebenfalls verliert ihr auf der Schanerstraße zwischen Sia de Thais und Vaduz wegen einer Baustelle auf rund 50 Metern 10 Minuten an zusätzlicher Fahrzeit. Auf der Schindelholzstraße zwischen Sia de Thais und Triesenberg seid ihr durch eine Baustelle auf rund 800 Metern 10 Minuten länger unterwegs. Kommt sicher an euer Ziel und weiterhin eine gute Fahrt.
3: 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Und am Mikrofon sorgt Elke Tschütscher für die passenden Töne zwischen den aktuellen Themen des Tages. Das geschäftige Treiben in den Straßen von Schaan bis Vaduz ist in vollem Gange, während der Feierabend allmählich in greifbare Nähe rückt. Wenn sich der Fokus langsam von den Schreibtischen hin zum entspannteren Teil des Tages verlagert, braucht es den richtigen Soundtrack. Genau diese Übergangsstimmung fangen die kommenden Americana-Klänge aus North Carolina perfekt ein. Treibend, handgemacht und mit dem Blick auf die Lichter, die bald den Abend einläuten. Hier sind American Aquarium mit City Lights.
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1: Die KI-News mit der Stimme von Niki Städtler. Hallo. Im nordfranzösischen Rosières en Santerre setzt die Kartoffelpüree-Fabrik Mousseline auf offene Löhne. Im Eingangsbereich hängen alle Gehaltskategorien aus, ohne Namen. Das gilt als Ausnahme in Frankreich. Europaweit müssen sich Unternehmen nun an die Entgelttransparenzrichtlinie von 2023 anpassen. Sie soll Lohnlücken verringern, die in Deutschland bei gut 15% und in Frankreich bei knapp 12% liegen. 3 Jahre nach der Sprengung des Katschowka-Staudamms in der Südukraine hat sich das Gebiet unerwartet in ein neues Ökosystem verwandelt. Wo früher ein riesiger Stausee war, wächst heute dichter Wald. Laut Forschenden blieb die befürchtete massive Verseuchung des Bodens aus. Die Folgen für die Bevölkerung sind dennoch gravierend. Rund 1,5 Millionen Menschen haben ihre wichtigste Trinkwasserquelle verloren. Auch die Landwirtschaft leidet stark unter fehlendem Wasser. Eine Lösung für die Versorgung bleibt wegen des andauernden Krieges völlig offen. Das waren die aktuellen Meldungen.

15 Uhr. Willkommen zu den KI-News. Am Mikrofon ist die Stimme von Niki Stettler. Hallo. Die liechtensteinische Nationalmannschaft trifft morgen Nachmittag um 15 Uhr im heimischen Stadion auf Zypern. Das Freundschaftsspiel ist ein wichtiger Härtetest für die anstehende Nations League. Gleichzeitig wird die Begegnung zu einem emotionalen Abschied. Mittelfeldspieler Sandro Wolfinger absolviert gegen die Zyprer sein 79. und damit letztes Länderspiel, bevor er seine aktive

0: Karriere beendet. Nationaltrainer Konrad Fünfstück erwartet eine intensive Partie gegen robuste Gäste. Daraus soll das Team wertvolle Erkenntnisse für die kommenden Aufgaben ziehen. In der regionalen zweiten Fußballliga kommt es zum großen Meisterschafts-Showdown. Der FC Rugel empfängt auf der heimischen Wiedau den Spitzenreiter FC Mondlingen. Zwei Runden vor Saisonende trennt die beiden dominierenden Teams nur ein einziger Punkt. Ein Sieg bringt Mondlingen den direkten Aufstieg. Rugel hingegen muss gewinnen, um die Tabellenführung zu übernehmen. Diese Mission wird für die Liechtensteiner allerdings zur großen Herausforderung. Gleich fünf Stammspieler fallen aus, darunter auch der Captain und der Vize-Captain. Premiere im Rheinparkstadion. Die Liechtensteiner Fußballnationalmannschaft trifft am Sonntag um 15 Uhr zum allerersten Mal auf Zypern. Nationaltrainer Konrad Fünfstück stellt sich auf einen echten Härtetest ein, denn die Gäste gelten als körperlich robust und im Umschaltspiel blitzschnell. Für diese anspruchsvolle Aufgabe erhält das Heimteam jedoch wichtige Verstärkung. Mit Dennis Salanovic, Aaron Seele, Severin Schlegel und Torhüter Gabriel Foser stoßen gleich vier wertvolle Kräfte wieder zur Mannschaft. Nach monatelangen Turbulenzen und dem abrupten Abgang von Ex-Amtsleiterin Rachel Guerra nimmt die Geschäftsprüfungskommission des Landtags das Liechtensteiner Schulamt genau unter die Lupe. Bildungsminister Daniel Oehry bestätigt diese offizielle Ämterprüfung und räumt aktenkundige Fehler innerhalb der Behörde offen ein. Gegen eine zusätzliche externe Untersuchung wehrt sich der Minister allerdings entschieden. Der aktuelle Zeitpunkt sei falsch, da die neue interimistische Leiterin die internen Prozesse bereits seit einem Monat komplett neu ordnet. Das waren die Nachrichten. Jetzt zum Wetter mit Kenny Vogt.
1: In Vaduz liegen die Temperaturen aktuell bei rund 16 Grad. Der heutige Bereich reicht von etwa 10 bis 22 Grad. Am Himmel zeigen sich anfangs noch dichtere Wolken, aber im Laufe des Tages setzt sich eine freundliche Mischung aus Sonne und leichten Quellwolken durch. Es bleibt im Tal fast durchgehend trocken. Lediglich über den Bergen ist vereinzelt ein kurzer Schauer möglich. Alles in allem ergibt das einen sehr angenehmen und ruhigen Wettereindruck. Am Sonntag hält sich zunächst noch etwas hartnäckiges Grau, bevor der Nachmittag strahlend sonnig wird, bei Werten zwischen 13 und 24 Grad. Der Montag startet ebenfalls sehr sonnig und wärmt sich auf 13 bis 26 Grad auf. Gegen Abend ziehen dann allerdings dunklere Wolken auf und es können sich lokale Schauer oder Gewitter entladen.
2: Die Verkehrsnachrichten rund um Liechtenstein. Auf der Marianumstraße in Vaduz sorgt eine Baustelle auf rund 50 Metern für stockenden Verkehr. Die Fahrt dauert dadurch etwa 10 Minuten länger. Ein ähnliches Bild zeigt sich auf der Schanerstraße, ebenfalls in Vaduz. Auch hier bremst eine Baustelle die Fahrt auf rund 50 Metern spürbar aus, was rund 10 Minuten mehr Fahrzeit bedeutet. Weiter oben im Ländle, auf der Schindelholzstraße bei Triesenberg, verlangsamt eine weitere Baustelle den Verkehrsfluss auf einer Strecke von knapp 800 Metern. Auch an dieser Stelle dauert die Fahrt rund 10 Minuten länger. Kommt sicher an euer Ziel und allzeit gute Fahrt!
3: 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Am Mikrofon begleitet Elke Tschütscher durch einen rundum gelungenen und produktiven Nachmittag. Mitten im Ländle, mitten im Geschehen. Ob am Schreibtisch, unterwegs auf den Straßen Liechtensteins oder während der wohlverdienten Kaffeepause. Die passende musikalische Untermalung sorgt für die exakt richtige Energie für die zweite Tageshälfte. Vorbereitungsphasen und Aufwärmrunden gibt es im Alltag schließlich genug. Zumindest bei der britischen Pop-Ikone Dua Lipa ist die Übungsphase auf dem musikalischen Parkett nun aber ganz offiziell vorbei. Hier ist Training Season.

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1: Hallo, Sie hören die KI News. Ich bin die Stimme von Niki Stettler. Die politisch motivierte Kriminalität in Deutschland hat einen neuen Rekordwert erreicht. Im vergangenen Jahr zählten die Behörden mindestens 85.000 Straftaten. Das ist eine Verdopplung innerhalb von 10 Jahren. Auch die Gewaltbereitschaft steigt. Bundesweit gab es gut 4.000 Gewaltdelikte, vorwiegend aus dem rechten und linken Spektrum. Ermittler machen für diese Entwicklung hauptsächlich den polarisierten Bundestagswahlkampf im Jahr 2025 und internationale Krisen verantwortlich. Deutsche Sicherheitspolitiker werten die Zahlen als Härtetest für die Demokratie und kündigen ein hartes Durchgreifen an. Im nordfranzösischen Rosières-en-Santerre setzt die Kartoffelpüreefabrik Mousseline auf offene Löhne. Im Eingangsbereich hängen alle Gehaltskategorien aus, ohne Namen. Das gilt als Ausnahme in Frankreich. Europaweit müssen sich Unternehmen nun an die Entgelttransparenzrichtlinie von 2023 anpassen. Sie soll Lohnlücken verringern, die in Deutschland bei gut 15% und in Frankreich bei knapp 12% liegen. Das waren die aktuellen Meldungen.
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3: ja, was denn?
2: Lass mal einen Song machen.
3: Auf den jetzt?
2: Ja, Mann. 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

16 Uhr. Kurz reingehört, die Stimme von Niki Stettler mit den neuesten KI-News. Hallo. Die liechtensteinische Nationalmannschaft trifft morgen Nachmittag um 15 Uhr im heimischen Stadion auf Zypern. Das Freundschaftsspiel ist ein wichtiger Härtetest für die anstehende Nations League. Gleichzeitig wird die Begegnung zu einem emotionalen Abschied. Mittelfeldspieler Sandro Wolfinger absolviert gegen die Zyprer sein 79. und damit letztes Länderspiel, bevor er seine aktive Karriere beendet. Nationaltrainer Konrad Fünfstück erwartet eine intensive Partie gegen robuste Gäste. Daraus soll das Team wertvolle Erkenntnisse für die kommenden Aufgaben ziehen. In der regionalen zweiten Fußballliga kommt es zum großen Meisterschafts-Showdown. Der FC Rugel empfängt auf der heimischen Wiedau den Spitzenreiter FC Mondlingen. Zwei Runden vor Saisonende trennt die beiden dominierenden Teams nur ein einziger Punkt. Ein Sieg bringt Mondlingen den direkten Aufstieg. Rugel hingegen muss gewinnen, um die Tabellenführung zu übernehmen. Diese Mission wird für die Liechtensteiner allerdings zur großen Herausforderung. Gleich fünf Stammspieler fallen aus, darunter auch der Captain und der Vize-Captain. Premiere im Rheinparkstadion. Die Liechtensteiner Fußballnationalmannschaft trifft am Sonntag um 15 Uhr zum allerersten Mal auf Zypern. Nationaltrainer

0: Trainer Konrad Fünfstück stellt sich auf einen echten Härtetest ein, denn die Gäste gelten als körperlich robust und im Umschaltspiel blitzschnell. Für diese anspruchsvolle Aufgabe erhält das Heimteam jedoch wichtige Verstärkung. Mit Dennis Salanovic, Aaron Seele, Severin Schlegel und Torhüter Gabriel Foser stoßen gleich vier wertvolle Kräfte wieder zur Mannschaft. Nach monatelangen Turbulenzen und dem abrupten Abgang von Ex-Amtsleiterin Rachel Guerra nimmt die Geschäftsprüfungskommission des Landtags das Liechtensteiner Schulamt genau unter die Lupe. Bildungsminister Daniel Oehry bestätigt diese offizielle Ämterprüfung und räumt aktenkundige Fehler innerhalb der Behörde offen ein. Gegen eine zusätzliche externe Untersuchung wehrt sich der Minister allerdings entschieden. Der aktuelle Zeitpunkt sei falsch, da die neue interimistische Leiterin die internen Prozesse bereits seit einem Monat komplett neu ordnet. Und jetzt geht's weiter mit dem Wetter. Kenny Vogt, bitte.
1: In Vaduz liegen die Temperaturen aktuell bei rund 16 Grad. Der heutige Bereich reicht von etwa 10 bis 22 Grad. Am Himmel zeigen sich anfangs noch dichtere Wolken, aber im Laufe des Tages setzt sich eine freundliche Mischung aus Sonne und leichten Quellwolken durch. Es bleibt im Tal fast durchgehend trocken. Lediglich über den Bergen ist vereinzelt ein kurzer Schauer möglich. Alles in allem ergibt das einen sehr angenehmen und ruhigen Wettereindruck. Am Sonntag hält sich zunächst noch etwas hartnäckiges Grau, bevor der Nachmittag strahlend sonnig wird, bei Werten zwischen 13 und 24 Grad. Der Montag startet ebenfalls sehr sonnig und wärmt sich auf 13 bis 26 Grad auf. Gegen Abend ziehen dann allerdings dunklere Wolken auf und es können sich lokale Schauer oder Gewitter entladen.
2: Die Verkehrsnachrichten rund um Liechtenstein. Auf den Straßen im Ländle bremsen euch aktuell einige Baustellen aus. In Vaduz betrifft das gleich zwei Strecken. Auf der Marianumstraße und auf der Scharnerstraße müsst ihr wegen Bauarbeiten auf einer Länge von jeweils rund 50 Metern mit stockendem Verkehr rechnen. Ihr braucht auf diesen beiden Abschnitten jeweils etwa 10 Minuten länger. Auch in Triesenberg auf der Schindelholzstraße erwartet euch eine Baustelle. Die Engstelle zieht sich hier über knapp einen Kilometer, weshalb ihr für diese Strecke ebenfalls rund 10 Minuten mehr Fahrzeit einplanen müsst. Kommt gut an euer Ziel und habt eine sichere Weiterfahrt.
3: Punkt 16 Uhr. Die Kaffeetasse steht bereit für die nachmittägliche Stärkung. Es ist Zeit für die Sendung Zwiri hier auf Radio Vaterland. Am Mikrofon begleitet Karin Theiler durch den weiteren Nachmittag. Die heimische Fußballwelt hält an diesem Tag einen Moment inne. Sandro Wolfinger tritt vom aktiven Fußball zurück. Ein Name, der in Liechtenstein untrennbar mit Einsatz, Tempo auf der rechten Außenbahn und großer Leidenschaft für das Nationalteam verbunden ist, verabschiedet sich vom Rasen. Nach unzähligen Kilometern im Dienste des heimischen Spitzenfußballs werden die Schuhe nun endgültig an den Nagel gehängt. Ein großes sportliches Kapitel schließt sich, das in den Geschichtsbüchern des Liechtensteiner Fußballverbands einen festen Platz behalten wird. Wenn sich solche Türen schließen, der gewohnte Rhythmus bricht und neue Lebensabschnitte beginnen, taucht im Rückblick oder beim Blick nach vorn unweigerlich die Frage auf, ob der eingeschlagene Weg der richtige ist. Den absolut passenden musikalischen Gedankenstrich darunter setzen jetzt Nico und Vince. Hier ist Am I Wrong?

Nach Ho Hey von The Lumineers kurz, es ist 16.11 Uhr. Traurige Nachricht aus dem Kanton St. Gallen. Ein 47-jähriger Wingsuit-Pilot, deutscher Staatsangehöriger, startete kurz nach 17 Uhr am Gigawaldspitz und stürzte unmittelbar nach dem Absprung tödlich ab. Er wurde von der Rega geborgen. Ein 37-jähriger Kollege blieb unverletzt. Kantonspolizei und Bundesanwaltschaft ermitteln.

Nach Lush Life von Sarah Larsson noch kurz eine Sportmeldung. Schön, dass du noch dabei bist. Es ist 16.17 Uhr. Der Liechtensteiner Fußballverband trennt sich überraschend von Torwarttrainer Sebastian Selke nach über 5 Jahren im Betreuerstab. Grund? Strategische Neuausrichtung. Trainer sollen durchgehend verfügbar sein. Deshalb übernimmt intern Andreas Hofer. Selke ist überrascht, schaut aber ohne Groll und konzentriert sich jetzt auf den FC Vaduz. Gleich geht's weiter mit Rain in Ibiza von Felix Jehn and the Stickman Pro.

Joyride von The Killers eine kurze Sportmeldung. Es ist 16.26 Uhr und die Liechtensteiner Nationalmannschaft trifft am Sonntagnachmittag im Rheinparkstadion um 15 Uhr auf Zypern. Nach Andorra das zweite Spiel dieser Länderspielwoche. Zypern ist physisch stark und gefährlich bei Standards. Für den

31-jährigen William Pizzi geht es um sein erstes Tor und ein gutes Vorstellungsspiel für einen neuen Verein. Bleibt dran! Jetzt weiter mit Dernière Danse von Indila. 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
1: Was heute wichtig ist, die Stimme von Niki Stettler präsentiert die KI-News. Die politisch motivierte Kriminalität in Deutschland hat einen neuen Rekordwert erreicht. Im vergangenen Jahr zählten die Behörden mindestens 85.000 Straftaten. Das ist eine Verdopplung innerhalb von 10 Jahren. Auch die Gewaltbereitschaft steigt. Bundesweit gab es gut 4.000 Gewaltdelikte, vorwiegend aus dem rechten und linken Spektrum. Ermittler machen für diese Entwicklung hauptsächlich den polarisierten Bundestagswahlkampf im Jahr 2025 und internationale Krisen verantwortlich. Deutsche Sicherheitspolitiker werten die Zahlen als Härtetest für die Demokratie und kündigen ein hartes Durchgreifen an. Ein israelischer Luftangriff im Südlibanon fordert 3 Todesopfer in den Reihen der libanesischen Armee. Unter den Toten sind 2 Offiziere. Beirut verurteilt den Schlag scharf als Bruch des Völkerrechts, da sich die eigene Armee in dem Konflikt neutral verhält. Israel bestätigt den Beschuss. Das Militär erklärt, das getroffene Fahrzeug sei unkoordiniert und verdächtig in einer Kampfzone unterwegs gewesen. Der Vorfall belastet die jüngsten Bemühungen um eine ohnehin brüchige Waffenruhe schwer. Damit seid ihr erstmal wieder auf dem neuesten Stand.

So, nach Sugar Baby Love von den Rubets, hör mal zu, du wirst das wichtig finden. Liechtenstein treibt den Wiederaufbau der Ukraine aktiv voran. Vom bewilligten Kredit über 8 Millionen Franken fließen im Jahr 2025 rund 1.375.000 Franken in 10 Projekte. Vor allem Entminung, aber auch Korruptionsbekämpfung, Veteranenintegration und medizinische Versorgung. Es ist jetzt 16.35 Uhr und weiter geht's mit Think It Over von Angie Stone.

Das war Someone You Loved von Louis Capaldi. Es ist jetzt 16.43 Uhr. Am kommenden Montag läuft im alten Kino Vaduz der Dokumentarfilm Taming the Beast über Ex-Weltmeister Eddie Hall, einst stärkster Mann der Welt. Der Film zeigt seinen Kampf mit schweren Depressionen. Das internationale Projekt hat starken Bezug zum Fürstentum. Vaduzer Produzent Patrick Heeb begleitet die Produktion seit 6 Jahren. Nach der Vorführung beantworten die Filmemacher deine Fragen. Und jetzt Forever von Mumford & Sons.

Willkommen zur Übersicht. KI News mit der Stimme von Niki Stettler am Mikrofon. Die liechtensteinische Nationalmannschaft trifft morgen Nachmittag um 15 Uhr im heimischen Stadion auf Zypern. Das Freundschaftsspiel ist ein wichtiger Härtetest für die anstehende Nations League. Gleichzeitig wird die Begegnung zu einem emotionalen Abschied. Mittelfeldspieler Sandro Wolfinger absolviert gegen die Zyprer sein 79. und damit letztes Länderspiel, bevor er seine aktive Karriere beendet. Nationaltrainer Konrad Fünfstück erwartet eine intensive Partie gegen robuste Gäste. Daraus soll das Team wertvolle Erkenntnisse für die kommenden Aufgaben ziehen. In der regionalen zweiten Fußballliga kommt es zum großen Meisterschafts-Showdown. Der FC Rugel empfängt auf der heimischen Wiedau den Spitzenreiter FC Montlingen. Zwei Runden vor Saisonende trennt die beiden dominierenden Teams nur ein einziger Punkt. Ein Sieg bringt Montlingen den direkten Aufstieg. Rugel hingegen muss gewinnen, um die Tabellenführung zu übernehmen. Diese Mission wird für die Liechtensteiner allerdings zur großen Herausforderung. Gleich fünf Stammspieler fallen aus, darunter auch der Captain und der Vize-Captain. Premiere im Rheinparkstadion. Die Liechtensteiner Fußballnationalmannschaft trifft am Sonntag um 15 Uhr zum allerersten Mal auf Zypern. Nationaltrainer Konrad Fünfstück stellt sich auf einen echten Härtetest ein, denn die Gäste gelten als körperlich robust und im Umschaltspiel blitzschnell. Für diese anspruchsvolle Aufgabe erhält das Heimteam jedoch wichtige Verstärkung. Mit Denis Salanovic, Aaron Seele, Severin Schlegel und Torhüter Gabriel Foser stoßen gleich

0: 4 wertvolle Kräfte wieder zur Mannschaft. Nach monatelangen Turbulenzen und dem abrupten Abgang von Ex-Amtsleiterin Rachel Guerra nimmt die Geschäftsprüfungskommission des Landtags das Liechtensteiner Schulamt genau unter die Lupe. Bildungsminister Daniel Oehry bestätigt diese offizielle Ämterprüfung und räumt aktenkundige Fehler innerhalb der Behörde offen ein. Gegen eine zusätzliche externe Untersuchung wehrt sich der Minister allerdings entschieden. Der aktuelle Zeitpunkt sei falsch, da die neue interimistische Leiterin die internen Prozesse bereits seit einem Monat komplett neu ordnet. Das waren die Nachrichten. Jetzt zum Wetter mit Kenny Vogt.
1: In Vaduz liegen die Temperaturen aktuell bei rund 19 Grad. Der heutige Bereich reicht von etwa 10 bis 22 Grad. Zwar ziehen anfangs noch dichte Wolken durch, bald setzt sich aber immer mehr die Sonne durch. Es bleibt meist trocken, nur über den Bergen sind vereinzelt kurze Schauer möglich. Insgesamt dominiert ein sehr angenehmer und freundlicher Wettereindruck. Am Sonntag halten sich vormittags noch kompakte Wolken. Später wird es dann wunderbar sonnig, bei Werten zwischen 13 und 24 Grad. Der Montag bringt bei 13 bis 26 Grad noch mehr Sonnenschein und Wärme, bevor am Abend lokale Schauer und Gewitter aufziehen können.
2: Werfen wir einen Blick auf den Verkehr in und um Liechtenstein.
3: Auf den Straßen im Ländle erfordern aktuell mehrere Baustellen ein wenig Geduld. Auf der Marianungstraße bei Vaduz bremsen Bauarbeiten den Verkehr auf knapp 50 Metern aus. Die Fahrt dauert hier etwa 10 Minuten länger. Ein ganz ähnliches Bild zeigt sich ebenfalls bei Vaduz auf der Scharnerstraße. Auch dort dauert die Fahrt wegen einer Baustelle auf gut 50 Metern rund 10 Minuten länger. Weiter oben, auf der Schindelholzstraße bei Triesenberg, stockt der Verkehr ebenfalls wegen Bauarbeiten. Auf einer Länge von knapp 800 Metern geht es nur langsam voran, wodurch die Fahrt auch auf dieser Strecke etwa 10 Minuten länger dauert. Allen Autofahrern weiterhin eine sichere und entspannte Fahrt.

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2: Präzise informiert, die Stimme von Niki Stettler präsentiert die KI News Hallo. Die politisch motivierte Kriminalität in Deutschland hat einen neuen Rekordwert erreicht. Im vergangenen Jahr zählten die Behörden mindestens 85.000 Straftaten. Das ist eine Verdopplung innerhalb von 10 Jahren. Auch die Gewaltbereitschaft steigt. Bundesweit gab es gut 4.000 Gewaltdelikte, vorwiegend aus dem rechten und linken Spektrum. Ermittler machen für diese Entwicklung hauptsächlich den polarisierten Bundestagswahlkampf im Jahr 2025 und internationale Krisen verantwortlich. Deutsche Sicherheitspolitiker werten die Zahlen als Härtetest für die Demokratie und kündigen ein hartes Durchgreifen an. Ein israelischer Luftangriff im Südlibanon fordert 3 Todesopfer in den Reihen der libanesischen Armee. Unter den Toten sind 2 Offiziere. Beirut verurteilt den Schlag scharf als Bruch des Völkerrechts, da sich die eigene Armee in dem Konflikt neutral verhält. Israel bestätigt den Beschuss. Das Militär erklärt, das getroffene Fahrzeug sei unkoordiniert und verdächtig in einer Kampfzone unterwegs gewesen. Der Vorfall belastet die jüngsten Bemühungen um eine ohnehin brüchige Waffenruhe schwer. Soweit die Nachrichten.

0: schon 18 Uhr. Kurz reingehört, die Stimme von Niki Stettler mit den neuesten KI-News. Hallo. Die liechtensteinische Nationalmannschaft trifft morgen Nachmittag um 15 Uhr im heimischen Stadion auf Zypern. Das Freundschaftsspiel ist ein wichtiger Härtetest für die anstehende Nations League. Gleichzeitig wird die Begegnung zu einem emotionalen Abschied. Mittelfeldspieler Sandro Wolfinger absolviert gegen die Zyprer sein 79. und damit letztes Länderspiel, bevor er seine aktive Karriere beendet. Nationaltrainer Konrad Fünfstück erwartet eine intensive Partie gegen robuste Gäste. Daraus soll das Team wertvolle Erkenntnisse für die kommenden Aufgaben ziehen. In der regionalen zweiten Fußballliga kommt es zum großen Meisterschafts-Showdown. Der FC Rugel empfängt auf der heimischen Wiedau den Spitzenreiter FC Montlingen. Zwei Runden vor Saisonende trennt die beiden dominierenden Teams nur ein einziger Punkt. Ein Sieg bringt Montlingen den direkten Aufstieg, Rugel hingegen muss gewinnen, um die Tabellenführung zu übernehmen. Diese Mission wird für die Liechtensteiner allerdings zur großen Herausforderung. Gleich fünf Stammspieler fallen aus, darunter auch der Captain und der Vize-Captain. Premiere im Rheinparkstadion. Die Liechtensteiner Fußballnationalmannschaft trifft am Sonntag um 15 Uhr zum allerersten Mal auf Zypern. Nationaltrainer Konrad Fünfstück stellt sich auf einen echten Härtetest ein, denn die Gäste gelten als körperlich robust und im Umschaltspiel blitzschnell. Für diese anspruchsvolle Aufgabe erhält das Heimteam jedoch wichtige Verstärkung. Mit Dennis Salanovic, Aaron Seele, Severin Schlegel und Torhüter Gabriel Foser stoßen gleich vier wertvolle Kräfte wieder zur Mannschaft. Nach monatelangen Turbulenzen und dem abrupten Abgang von Ex-Amtsleiterin Rachel Guerra nimmt die Geschäftsprüfungskommission des Landtags das Liechtensteiner Schulamt genau unter die Lupe. Bildungsminister Daniel Oehry bestätigt diese offizielle Ämterprüfung und räumt aktenkundige Fehler innerhalb der Behörde offen ein. Gegen eine zusätzliche externe Untersuchung wehrt sich der Minister allerdings entschieden. Der aktuelle Zeitpunkt sei falsch, da die neue interimistische Leiterin die internen Prozesse bereits seit einem Monat komplett neu ordnet. Das waren die Nachrichten. Jetzt zum Wetter mit Kenny Vogt.
1: In Vaduz klingt der Tag bei

0: angenehmen 21 Grad aus. Die letzten Wolken verziehen sich, sodass ein ruhiger und freundlicher Abend bevorsteht. In der Nacht bleibt es trocken und bei oft klarem Himmel kühlt es auf milde 16 Grad ab. Am Sonntag hält sich am Vormittag noch eine dichtere Wolkendecke, bevor sich am Nachmittag die Sonne durchsetzt. Die Temperaturen steigen dann von 13 auf bis zu 24 Grad. Der Montag startet ebenfalls sonnig und wird mit bis zu 26 Grad noch etwas wärmer, bevor gegen Abend lokale Schauer und Gewitter aufziehen.
1: Werfen wir einen Blick auf den Verkehr in und um Liechtenstein.
2: Aktuell bremsen einige Baustellen den Verkehr im Ländle. Auf der Marianungstraße bei Vaduz kommt ihr wegen einer Baustelle auf rund 50 Metern nur stockend voran, was euch etwa 10 Minuten mehr Fahrzeit kostet. Gleiches gilt für die Scharnerstraße, ebenfalls bei Vaduz. Hier sorgt eine weitere Baustelle auf knapp 50 Metern dafür, dass die Fahrt rund 10 Minuten länger dauert. Auch auf der Schindelholzstraße bei Triesenberg erfordern Bauarbeiten eure Geduld. Auf einer Strecke von knapp 800 Metern seid ihr hier etwa 10 Minuten länger unterwegs. Kommt sicher ans Ziel und allzeit gute Weiterfahrt.
3: Es schlägt 18 Uhr im Fürstentum. Die Sonne neigt sich über dem Rheintal. Der Arbeitstag ist offiziell Geschichte. Und auf Radio Vaterland startet die Sendung Znacht. Während sich die Küchen im Land langsam mit Leben und feinen Düften füllen, sorgt Sandro Kalberer am Mikrofon für den passenden, schwungvollen Übergang in den Feierabend. Um den Stress der vergangenen Stunden endgültig abzustreifen, braucht es manchmal einfach klare Worte und einen treibenden Beat. Genau diese Kombination liefert nun feinstes britisches Indie-Pop-Handwerk, das den Rhythmus für einen entspannten, aber energiegeladenen Abend vorgibt. Hier sind The Ting Tings mit Shut Up and Let Me Go.

0: schon 19 Uhr. Präzise informiert, die Stimme von Niki Stettler präsentiert die KI-News Hallo. Die liechtensteinische Nationalmannschaft trifft morgen Nachmittag um 15 Uhr im heimischen Stadion auf Zypern. Das Freundschaftsspiel ist ein wichtiger Härtetest für die anstehende Nations League. Gleichzeitig wird die Begegnung zu einem emotionalen Abschied. Mittelfeldspieler Sandro Wolfinger absolviert gegen die Zyprer sein 79. und damit letztes Länderspiel, bevor er seine aktive Karriere beendet. Nationaltrainer Konrad Fünfstück erwartet eine intensive Partie gegen robuste Gäste. Daraus soll das Team wertvolle Erkenntnisse für die kommenden Aufgaben ziehen. Im benachbarten Kanton St. Gallen ist ein 47-jähriger Wingsuit-Pilot tödlich verunglückt. Der deutsche Staatsangehörige startete kurz nach 17 Uhr im Gebiet des Gigawaldspitzes. Unmittelbar nach dem Absprung stürzte der Mann aus noch ungeklärten Gründen ab. Er erlitt tödliche Verletzungen und musste von der Rettungsflugwacht Rega geborgen werden. Ein zweiter, 37-jähriger Pilot blieb bei dem Vorfall unversehrt. Die genaue Absturzursache ist nun Gegenstand von Ermittlungen der Kantonspolizei und der Bundesanwaltschaft. Hochzeitsglocken für das Liechtensteiner Fürstenhaus. Lukas von Lattorf und Gräfin Marie Wilczek haben sich am Samstag, dem 6. Juni, im niederösterreichischen Stockerau kirchlich getraut. Der Bräutigam ist der älteste Sohn von Prinzessin Tatjana und somit ein Enkel des regierenden Fürsten Hans Adam II. Von und zu Liechtenstein. Nach der feierlichen Messe in der örtlichen Pfarrkirche ließ das frisch vermählte Paar den festlichen Tag im engsten Familien- und Freundeskreis entspannt ausklingen. Liechtenstein unterstützt den Wiederaufbau der Ukraine im Jahr 2025 mit rund 1.375.000 Franken. Das Geld stammt aus einem bewilligten Kredit von insgesamt 8 Millionen Franken und fließt in 10 konkrete Hilfsprojekte. Im Zentrum steht dabei die lebenswichtige Entminung des Landes. Zudem gehen die Mittel in die Bekämpfung von Korruption, in medizinische Einrichtungen und in die Integration von Kriegsveteranen. Damit stärkt Liechtenstein direkt die Sicherheit der ukrainischen Bevölkerung und fördert die dortige Wirtschaft. So viel zu den Nachrichten. Kenny Vogt, wie wird das Wetter?
1: In Vaduz klingt der Tag bei angenehmen 21 Grad und leichten Wolkenfeldern aus. Meist bleibt es trocken, nur über den Berggipfeln kann sich noch ein kurzer Schauer verirren. In der Nacht beruhigt sich das Wetter weiter. Die Wolken lockern auf und die Werte sinken auf milde 16 Grad. Am Sonntag halten sich anfangs noch dichtere Wolken, bevor sich im Tagesverlauf strahlender Sonnenschein durchsetzt. Die Temperaturen bewegen sich dabei zwischen 13 und 24 Grad.

0: 20 Grad. Der Montag bringt uns sonniges und trockenes Wetter bei sommerlichen Werten von 13 bis 26 Grad, bevor am Abend örtlich Schauer und Gewitter aufziehen.
1: Werfen wir einen Blick auf den Verkehr in und um Liechtenstein.
2: Auf der Marianenstraße bei Vaduz bremst dich eine Baustelle auf rund 50 Metern aus, weshalb du hier etwa 10 Minuten länger brauchst. Gleich nebenan auf der Schanerstraße, ebenfalls bei Vaduz, triffst du auf eine weitere Baustelle. Auch hier bist du auf einem knappen Stück von rund 50 Metern eingeschränkt und planst am besten 10 Minuten mehr Fahrzeit ein. Zum Schluss schauen wir nach Triesenberg. Auf der Schindelholzstraße drosselt eine Baustelle auf knapp einem Kilometer dein Tempo, was dich wiederum rund 10 Minuten extra kostet. Ich wünsche euch allen eine entspannte und sichere Weiterfahrt.
0: Punkt 19 Uhr im Fürstentum. Die Sonne verabschiedet sich langsam hinter den Bergspitzen des Rheintals und auf Radio Vaterland startet die Sendung Znacht. Am Mikrofon ist Sandro Kalberer. Für den passenden Übergang in die Abendstunden, der Blick zurück auf die vergangenen Stunden lässt auf einen rundum schönen und erfolgreichen Tag schließen, der nun nahtlos in einen wohlverdienten Feierabend mündet. Die geschäftige Hektik darf ablegen. Der Raum für ein wenig Unabhängigkeit und Leichtigkeit öffnet sich. Genau diese Losgelöstheit bringt der nächste Titel präzise auf den Punkt. Die musikalische Begleitung für diesen Moment kommt von Nerfling mit Frei sein.

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1: Präzise informiert, die Stimme von Niki Stettler präsentiert die KI News Hallo. Die politisch motivierte Kriminalität in Deutschland hat einen neuen Rekordwert erreicht. Im vergangenen Jahr zählten die Behörden mindestens 85.000 Straftaten. Das ist eine Verdopplung innerhalb von 10 Jahren. Auch die Gewaltbereitschaft steigt. Bundesweit gab es gut 4.000 Gewaltdelikte, vorwiegend aus dem rechten und linken Spektrum. Ermittler machen für diese Entwicklung hauptsächlich den polarisierten Bundestagswahlkampf im Jahr 2025 und internationale Krisen verantwortlich. Deutsche Sicherheitspolitiker werten die Zahlen als Härtetest für die Demokratie und kündigen ein hartes Durchgreifen an. Ein israelischer Luftangriff im Südlibanon fordert 3 Todesopfer in den Reihen der libanesischen Armee. Unter den Toten sind 2 Offiziere. Beirut verurteilt den Schlag scharf als Bruch des Völkerrechts, da sich die eigene Armee in dem Konflikt neutral verhält. Israel bestätigt den Beschuss. Das Militär erklärt, das getroffene Fahrzeug sei unkoordiniert und verdächtig in einer Kampfzone unterwegs gewesen. Der Vorfall belastet die jüngsten Bemühungen um eine ohnehin brüchige Waffenruhe schwer, soweit die Nachrichten.

0: Die KI-News kurz und knapp, präsentiert von der Stimme von Niki Stettler. Hallo. Die liechtensteinische Nationalmannschaft trifft morgen Nachmittag um 15 Uhr im heimischen Stadion auf Zypern. Das Freundschaftsspiel ist ein wichtiger Härtetest für die anstehende Nations League. Gleichzeitig wird die Begegnung zu einem emotionalen Abschied. Mittelfeldspieler Sandro Wolfinger absolviert gegen die Zyprer sein 79. und damit letztes Länderspiel, bevor er seine aktive Karriere beendet. Nationaltrainer Konrad Fünfstück erwartet eine intensive Partie gegen robuste Gäste. Daraus soll das Team wertvolle Erkenntnisse für die kommenden Aufgaben ziehen. Im benachbarten Kanton St. Gallen ist ein 47-jähriger Wingsuit-Pilot tödlich verunglückt. Der deutsche Staatsangehörige startete kurz nach 17 Uhr im Gebiet des Gigawaldspitzes. Unmittelbar nach dem Absprung stürzte der Mann aus noch ungeklärten Gründen ab. Er erlitt tödliche Verletzungen und musste von der Rettungsflugwacht Rega geborgen werden. Ein zweiter, 37-jähriger Pilot blieb bei dem Vorfall unversehrt. Die genaue Absturzursache ist nun Gegenstand von Ermittlungen der Kantonspolizei und der Bundesanwaltschaft. Hochzeitsglocken für das Liechtensteiner Fürstenhaus. Lukas von Lattorf und Gräfin Marie Wilczek haben sich am Samstag, dem 6. Juni, im niederösterreichischen Stockerau kirchlich getraut. Der Bräutigam ist der älteste Sohn von Prinzessin Tatjana und somit ein Enkel des regierenden Fürsten Hans Adam II. Von und zu Liechtenstein. Nach der feierlichen Messe in der örtlichen Pfarrkirche ließ das frisch vermählte Paar den festlichen Tag im engsten Familien- und Freundeskreis entspannt ausklingen. Liechtenstein unterstützt den Wiederaufbau der Ukraine im Jahr 2025 mit rund 1.375.000 Franken. Das Geld stammt aus einem bewilligten Kredit von insgesamt 8 Millionen Franken und fließt in 10 konkrete Hilfsprojekte. Im Zentrum steht dabei die lebenswichtige Entminung des Landes. Zudem gehen die Mittel in die Bekämpfung von Korruption, in medizinische Einrichtungen und in die Integration von Kriegsveteranen. Damit stärkt Liechtenstein direkt die Sicherheit der ukrainischen Bevölkerung und fördert die dortige Wirtschaft. Das waren die Nachrichten, jetzt das Wetter mit Kenny Vogt.
1: Der Abend in Vaduz zeigt sich von seiner freundlichen Seite, bei aktuell angenehme 21 Grad. Die Wolken lockern weiter auf und es bleibt weitgehend trocken, bevor die Nacht bei einem ruhigen Sternenhimmel auf milde 16 Grad abkühlt. Der morgige Sonntag startet noch etwas wolkig, verwandelt sich aber rasch in einen herrlichen Sonnentag mit Werten zwischen 13 und 24 Grad. Zum Wochenstart am Montag wird es mit bis zu 26 Grad sogar noch etwas wärmer und sonniger, bevor sich am Abend örtliche Schauer und Gewitter ankündigen.
2: Die Verkehrsnachrichten rund um Liechtenstein. Auf der Marianumstraße bei Vaduz bremst durch eine Baustelle auf einer Strecke von weniger als einem halben Kilometer aus, wodurch ihr rund 10 Minuten länger braucht. Ein ganz ähnliches Bild zeigt sich auf der Scharnerstraße, ebenfalls bei Vaduz. Auch hier fahrt ihr wegen Bauarbeiten auf einer Distanz von weniger als einem halben Kilometer ungefähr 10 Minuten länger. Zu guter Letzt müsst ihr auf der Schindelholzstraße bei Triesenberg wegen einer weiteren Baustelle

0: den Fuß vom Gas nehmen. Auf knapp einem Kilometer Länge kostet euch die Strecke dort ebenfalls rund 10 Minuten mehr Zeit. Kommt alle sicher an euer Ziel und weiterhin gute Fahrt.
1: Ein großer Name der heimischen Sportwelt verabschiedet sich pünktlich zum Znacht. Sandro Wolfinger beendet seine aktive Fußballkarriere und verlässt den Rasen. Ein sportliches Kapitel schließt sich, doch musikalisch geht es nahtlos weiter. Den passenden Beat dazu liefern jetzt Skrillex und Diplo featuring Justin Bieber mit Where Are You Now?

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1: Einen schönen guten Tag. Die Stimme von Niki Stettler hier mit den KI-News. Beim bundesweiten Tag der Bundeswehr sind nach Angaben von Verteidigungsminister Boris Pistorius bis zum Mittag mehr als 100.000 Besucherinnen und Besucher zu 10 Standorten gekommen. In Neubiberg bei München warb Pistorius für einen stärkeren Schulterschluss von Gesellschaft und Truppe. Der Aktionstag soll auch helfen, Rekrutinnen und Rekruten für die geplante Aufstockung der Bundeswehr zu gewinnen. Ein israelischer Luftangriff im Südlibanon fordert 3 Todesopfer in den Reihen der libanesischen Armee. Unter den Toten sind 2 Offiziere. Beirut verurteilt den Schlag scharf als Bruch des Völkerrechts, da sich die eigene Armee in dem Konflikt neutral verhält. Israel bestätigt den Beschuss. Das Militär erklärt, das getroffene Fahrzeug sei unkoordiniert und verdächtig in einer Kampfzone unterwegs gewesen. Der Vorfall belastet die jüngsten Bemühungen um eine ohnehin brüchige Waffenruhe schwer. Das waren die aktuellen Meldungen.

0: Es ist wieder 21 Uhr. Die Stimme von Niki Stettler in den KI-News. Hallo. Die liechtensteinische Nationalmannschaft trifft morgen Nachmittag um 15 Uhr im heimischen Stadion auf Zypern. Das Freundschaftsspiel ist ein wichtiger Härtetest für die anstehende Nations League. Gleichzeitig wird die Begegnung zu einem emotionalen Abschied. Mittelfeldspieler Sandro Wolfinger absolviert gegen die Zyprer sein 79. und damit letztes Länderspiel, bevor er seine aktive Karriere beendet. Nationaltrainer Konrad Fünfstück erwartet eine intensive Partie gegen robuste Gäste. Daraus soll das Team wertvolle Erkenntnisse für die kommenden Aufgaben ziehen. Im benachbarten Kanton St. Gallen ist ein 47-jähriger Wingsuit-Pilot tödlich verunglückt. Der deutsche Staatsangehörige startete kurz nach 17 Uhr im Gebiet des Gigawaldspitzes. Unmittelbar nach dem Absprung stürzte der Mann aus noch ungeklärten Gründen ab. Er erlitt tödliche Verletzungen und musste von der Rettungsflugwacht Rega geborgen werden. Ein zweiter, 37-jähriger Pilot blieb bei dem Vorfall unversehrt. Die genaue Absturzursache ist nun Gegenstand von Ermittlungen der Kantonspolizei und der Bundesanwaltschaft. Hochzeitsglocken für das Liechtensteiner Fürstenhaus. Lukas von Lattorf und Gräfin Marie Wilczek haben sich am Samstag, dem 6. Juni, im niederösterreichischen Stockerau kirchlich getraut. Der Bräutigam ist der älteste Sohn von Prinzessin Tatjana und somit ein Enkel des regierenden Fürsten Hans Adam II. Von und zu Liechtenstein. Nach der feierlichen Messe in der örtlichen Pfarrkirche ließ das frisch vermählte Paar den festlichen Tag im engsten Familien- und Freundeskreis entspannt ausklingen. Liechtenstein unterstützt den Wiederaufbau der Ukraine im Jahr 2025 mit rund 1.375.000 Franken. Das Geld stammt aus einem bewilligten Kredit von insgesamt 8 Millionen Franken und fließt in 10 konkrete Hilfsprojekte. Im Zentrum steht dabei die lebenswichtige Entminung des Landes. Zudem gehen die Mittel in die Bekämpfung von Korruption, in medizinische Einrichtungen und in die Integration von Kriegsveteranen. Damit stärkt Liechtenstein direkt die Sicherheit der ukrainischen Bevölkerung und fördert die dortige Wirtschaft. Das waren die Nachrichten. Jetzt zum Wetter mit Kenny Vogt.
1: In Vaduz klingt der Tag bei milden 21 Grad recht freundlich aus. Im Laufe des Abends ziehen zwar ein paar dichtere Wolkenfelder auf, es bleibt aber vorerst noch trocken. In der Nacht kühlt es dann auf 16 Grad ab und vereinzelt können kurze Regenschauer über das Land ziehen. Am Sonntag halten sich in den Morgenstunden zunächst noch hartnäckige Wolken, bevor sich am Nachmittag immer öfter die Sonne zeigt. Die Temperaturen bewegen sich dabei zwischen 14 und 24 Grad. Der Montag wird dann richtig sommerlich und sonnig bei Höchstwerten von bis zu 28 Grad, bevor sich gegen Abend lokale Schauer und Gewitter bemerkbar machen.
2: Werfen wir einen Blick auf den Verkehr in und um Liechtenstein.
3: Gleich an zwei Orten in Vaduz ist momentan Geduld gefragt. Wegen einer Baustelle stockt der Verkehr auf rund 50 Metern, die Fahrt dauert dadurch etwa 10 Minuten länger. Eine zweite Baustelle bremst den Verkehrsfluss ebenfalls in Vaduz auf knapp 50 Metern aus. Auch dort dauert es ungefähr 10 Minuten länger. Bei Triesenberg rollt der Verkehr wegen einer Baustelle auf fast einem Kilometer nur langsam. Hier dauert die Fahrt ebenfalls rund 10 Minuten länger. Allen auf den Straßen eine sichere und entspannte Weiterfahrt.
1: Hier bei Radio Vaterland im Znacht blicken wir auf eine beeindruckende sportliche Laufbahn zurück. Sandro Wolfinger beendet seine aktive Fußballkarriere und hängt die Schuhe endgültig an den Nagel. Ein passender Moment für einen musikalischen Klassiker, der dieses Kapitel perfekt abrundet. Von den

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1: Hallo aus der Redaktion, hier sind die KI-News mit der Stimme von Niki Stettler. Trotz schwächelnder Konjunktur und niedriger Umfragewerte weist Bundeskanzler Friedrich Merz Zweifel an der Handlungsfähigkeit seiner schwarz-roten Regierung zurück. Beim CDU-Landesparteitag in Linstow betonte der Kanzler, Deutschland habe die Kraft für einen neuen Aufbruch. Mit weniger Bürokratie und mehr Digitalisierung könne das Land wieder an die Spitze rücken. Mit Blick auf die drei anstehenden Landtagswahlen im September forderte Merz zudem mehr Weltoffenheit. Nur so könnten dringend benötigte Investitionen und junge Talente gewonnen werden. Beim bundesweiten Tag der Bundeswehr sind nach Angaben von Verteidigungsminister Boris Pistorius bis zum Mittag mehr als 100.000 Besucherinnen und Besucher zu 10 Standorten gekommen. In Neubiberg bei München warb Pistorius für einen stärkeren Schulterschluss von Gesellschaft und Truppe. Der Aktionstag soll auch helfen, Rekrutinnen und Rekruten für die geplante Aufstockung der Bundeswehr zu gewinnen. Das war das Neueste aus der Nachrichtenredaktion.

0: KI News, die Stimme von Niki Stettler am Mikrofon. Hallo. Die liechtensteinische Nationalmannschaft trifft morgen Nachmittag um 15 Uhr im heimischen Stadion auf Zypern. Das Freundschaftsspiel ist ein wichtiger Härtetest für die anstehende Nations League. Gleichzeitig wird die Begegnung zu einem emotionalen Abschied. Mittelfeldspieler Sandro Wolfinger absolviert gegen die Zyprer sein 79. und damit letztes Länderspiel, bevor er seine aktive Karriere beendet. Nationaltrainer Konrad Fünfstück erwartet eine intensive Partie gegen robuste Gäste. Daraus soll das Team wertvolle Erkenntnisse für die kommenden Aufgaben ziehen. Im benachbarten Kanton St. Gallen ist ein 47-jähriger Wingsuit-Pilot tödlich verunglückt. Der deutsche Staatsangehörige startete kurz nach 17 Uhr im Gebiet des Gigerwaldspitzes. Unmittelbar nach dem Absprung stürzte der Mann aus noch ungeklärten Gründen ab. Er erlitt tödliche Verletzungen und musste von der Rettungsflugwacht Rega geborgen werden. Ein zweiter, 37-jähriger Pilot blieb bei dem Vorfall unversehrt. Die genaue Absturzursache ist nun Gegenstand von Ermittlungen der Kantonspolizei und der Bundesanwaltschaft. Hochzeitsglocken für das Liechtensteiner Fürstenhaus. Lukas von Lattorf und Gräfin Marie Wilczek haben sich am Samstag, dem 6. Juni, im niederösterreichischen Stockerau kirchlich getraut. Der Bräutigam ist der älteste Sohn von Prinzessin Tatjana und somit ein Enkel des regierenden Fürsten Hans Adam II. Von und zu Liechtenstein. Nach der feierlichen Messe in der örtlichen Pfarrkirche ließ das frisch vermählte Paar den festlichen Tag im engsten Familien- und Freundeskreis entspannt ausklingen. Liechtenstein unterstützt den Wiederaufbau der Ukraine im Jahr 2025 mit rund 1.375.000 Franken. Das Geld stammt aus einem bewilligten Kredit von insgesamt 8 Millionen Franken und fließt in 10 konkrete Hilfsprojekte. Im Zentrum steht dabei die lebenswichtige Entminung des Landes. Zudem gehen die Mittel in die Bekämpfung von Korruption, in medizinische Einrichtungen und in die Integration von Kriegsveteranen. Damit stärkt Liechtenstein direkt die Sicherheit der ukrainischen Bevölkerung und fördert die dortige Wirtschaft. Und jetzt geht's weiter mit dem Wetter. Kenny Vogt, bitte.
1: In Vaduz klingt der Tag bei angenehmen 21 Grad aus. Der Abend zeigt sich noch freundlich mit einem Mix aus Sonne und Wolken, bevor es in der Nacht etwas unbeständiger wird. Einzelne kurze Regenschauer ziehen dann über das Land, während die Temperaturen auf milde 16 Grad zurückgehen. Am Sonntag halten sich am Morgen noch ein paar Wolken, doch am Nachmittag übernimmt die Sonne das Kommando. Es wird wunderbar freundlich bei 14 bis 24 Grad. Der Montag bringt viel Sonnenschein und heizt sich auf 13 bis sommerliche 28 Grad auf, bevor am späten Abend frische Schauer und Gewitter aufziehen.
2: Ein Blick auf den Verkehr in und um Liechtenstein. Sowohl auf der Marianumstraße als auch auf der Scharnerstraße bei Vaduz braucht ihr aktuell wegen Baustellen auf jeweils rund 50 Metern etwa 10 Minuten länger. Auch auf der Schindelholzstraße bei Triesenberg müsst ihr wegen einer Baustelle mehr Zeit einplanen. Auf einer Strecke von rund 800 Metern dauert die Fahrt hier ebenfalls etwa 10 Minuten länger. Kommt sicher an euer Ziel und allzeit gute Fahrt! 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
1: Hintergründe, News, Fakten. Die Stimme von Niki Stettler begrüßt Sie zu den KI-News. Die deutsche Regierungskoalition steht vor massiven finanziellen Herausforderungen. Wegen einer schwachen Wirtschaft und sinkender Steuereinnahmen fehlen für das Jahr 2027 knapp 3 Milliarden Euro in der Staatskasse. Gleichzeitig drohen bei den Krankenkassen riesige Defizite von 15 Milliarden Euro. Union und SPD verhandeln deshalb aktuell über ein weitreichendes Sparpaket. Selbst bisherige Versprechen wie ein höheres Elterngeld stehen auf der Kippe. Hauptziel der Reformen ist es, die Sozialbeiträge trotz einer älter werdenden Gesellschaft stabil zu halten. Beim bundesweiten Tag der Bundeswehr sind nach Angaben von Verteidigungsminister Boris Pistorius bis zum Mittag mehr als 100.000 Besucherinnen und Besucher zu 10 Standorten gekommen. In Neubiberg bei München warb Pistorius für einen stärkeren Schulterschluss von Gesellschaft und Truppe. Der Aktionstag soll auch helfen, Rekrutinnen und Rekruten für die geplante Aufstockung der Bundeswehr zu gewinnen, soweit die Nachrichten.

Nach Touch Me von Samantha Fox noch kurz etwas. Es ist ja schon 22.37 Uhr. Morgen Nachmittag um 15 Uhr trifft die liechtensteinische Nationalmannschaft zu Hause auf Zypern. Ein wichtiger Härtetest für die Nations League und zugleich ein emotionaler Abschied für dich. Sandro Wolfinger bestreitet sein 79. und letztes Länderspiel und beendet danach seine aktive Karriere. Trainer Konrad Fünfstück erwartet robuste Gäste und eine intensive Partie. Und jetzt weiter mit Thunder von Imagine Dragons.

Das war Thunder von Imagine Dragons. Es ist gerade 22.41 Uhr. Wir müssen kurz innehalten. Ich weiß, das trifft dich. Im Kanton St. Gallen ist ein 47-jähriger Wingsuit-Pilot, deutscher Staatsangehöriger, nach einem Absprung beim Giga-Waldspitz tödlich verunglückt. Er wurde von der Rega geborgen. Ein 37-jähriger Pilot blieb unverletzt. Kantonspolizei und Bundesanwaltschaft untersuchen die Absturzursache. Jetzt schalten wir zu Durch den Monsun von Tokyo Hotel.

Das war Durch den Monsun von Tokyo Hotel. Ganz kurz noch, in Stockerau haben sich am Samstag, dem 6. Juni, Lukas von Lattorf und Gräfin Marie Wilczek kirchlich getraut. Lukas ist der älteste Sohn von Prinzessin Tatjana und somit Enkel von Fürst Hans Adam II.

Gefeiert wurde im engsten Familienkreis. Es ist gerade 22.45 Uhr. Das fühlt sich für dich wie ein warmer, privater Sommerabend an. Jetzt geht's weiter mit January in Berlin von Metrophobia.

0: kurz reingehört, die Stimme von Niki Stettler mit den neuesten KI-News. Hallo. Die liechtensteinische Nationalmannschaft trifft morgen Nachmittag um 15 Uhr im heimischen Stadion auf Zypern. Das Freundschaftsspiel ist ein wichtiger Härtetest für die anstehende Nations League. Gleichzeitig wird die Begegnung zu einem emotionalen Abschied. Mittelfeldspieler Sandro Wolfinger absolviert gegen die Zyprer sein 79. und damit letztes Länderspiel, bevor er seine aktive Karriere beendet. Nationaltrainer Konrad Fünfstück erwartet eine intensive Partie gegen robuste Gäste. Daraus soll das Team wertvolle Erkenntnisse für die kommenden Aufgaben ziehen. Im benachbarten Kanton St. Gallen ist ein 47-jähriger Wingsuit-Pilot tödlich verunglückt. Der deutsche Staatsangehörige startete kurz nach 17 Uhr im Gebiet des Gigawaldspitzes. Unmittelbar nach dem Absprung stürzte der Mann aus noch ungeklärten Gründen ab. Er erlitt tödliche Verletzungen und musste von der Rettungsflugwacht Rega geborgen werden. Ein zweiter, 37-jähriger Pilot blieb bei dem Vorfall unversehrt. Die genaue Absturzursache ist nun Gegenstand von Ermittlungen der Kantonspolizei und der Bundesanwaltschaft. Hochzeitsglocken für das Liechtensteiner Fürstenhaus. Lukas von Lattorf und Gräfin Marie Wilczek haben sich am Samstag, dem 6. Juni, im niederösterreichischen Stockerau kirchlich getraut. Der Bräutigam ist der älteste Sohn von Prinzessin Tatjana und somit ein Enkel des regierenden Fürsten Hans Adam II. Von und zu Liechtenstein. Nach der feierlichen Messe in der örtlichen Pfarrkirche ließ das frisch vermählte Paar den festlichen Tag im engsten Familien- und Freundeskreis entspannt ausklingen. Liechtenstein unterstützt den Wiederaufbau der Ukraine im Jahr 2025 mit rund 1.375.000 Franken. Das Geld stammt aus einem bewilligten Kredit von insgesamt 8 Millionen Franken und fließt in 10 konkrete Hilfsprojekte. Im Zentrum steht dabei die lebenswichtige Entminung des Landes. Zudem gehen die Mittel in die Bekämpfung von Korruption, in medizinische Einrichtungen und in die Integration von Kriegsveteranen. Damit stärkt Liechtenstein direkt die Sicherheit der ukrainischen Bevölkerung und fördert die dortige Wirtschaft. Und jetzt geht's weiter mit dem Wetter. Kenny Vogt, bitte.
1: In Vaduz liegen die Temperaturen aktuell bei milden 21 Grad. Der Abend zeigt sich freundlich mit einem Mix aus Sonne und Wolken. Nur über den Bergen ist noch ein kurzer Schauer möglich. In der Nacht beruhigt sich das Wetter und kühlt auf angenehme 16 Grad ab. Am Sonntag gibt es anfangs noch dichte Wolken, am Nachmittag setzt sich aber strahlender Sonnenschein durch, bei Werten zwischen 14 und 24 Grad. Der Montag bringt erst viel Sonne und warme 13 bis 28 Grad, bevor zum Abend hin Schauer und Gewitter aufziehen.
2: Ein Blick auf den Verkehr in und um Liechtenstein. Auf der Marianumstraße bei Vaduz bremst euch eine Baustelle auf einer Länge von rund 50 Metern aus, weshalb ihr etwa 10 Minuten länger braucht. Ebenfalls bei Vaduz trefft ihr auf der Scharnerstraße auf eine weitere Baustelle. Auch hier kostet euch der Abschnitt von knapp 50 Metern gut 10 Minuten mehr Fahrzeit. Wenn ihr auf der Schindelholzstraße bei Triesenberg unterwegs seid, erwartet euch auf rund einem Dreiviertelkilometer noch eine Baustelle. Dort dauert die Fahrt für euch ebenfalls etwa 10 Minuten länger. Kommt alle jederzeit gut und sicher an euer Ziel.
1: Ein feines Znacht verlangt nach der passenden musikalischen Beilage. Hier bei Radio Vaterland. Nach einem langen Arbeitstag darf es jetzt ruhig etwas energiegeladener zugehen, während die Teller klappern. Die musikalische Temperatur schwankt dabei gewaltig, denn als nächster Gang serviert Katy Perry ihren Hit Hot and Cold.

0: 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Die KI-News mit mir, der Stimme von Niki Stettler. Hallo. Die liechtensteinische Nationalmannschaft trifft morgen Nachmittag um 15 Uhr im heimischen Stadion auf Zypern. Das Freundschaftsspiel ist ein wichtiger Härtetest für die anstehende Nations League. Gleichzeitig wird die Begegnung zu einem emotionalen Abschied. Mittelfeldspieler Sandro Wolfinger absolviert gegen die Zyprer sein 79. und damit letztes Länderspiel, bevor er seine aktive Karriere beendet. Nationaltrainer Konrad Fünfstück erwartet eine intensive Partie gegen robuste Gäste. Daraus soll das Team wertvolle Erkenntnisse für die kommenden Aufgaben ziehen. Im benachbarten Kanton St. Gallen ist ein 47-jähriger Wingsuit-Pilot tödlich verunglückt. Der deutsche Staatsangehörige startete kurz nach 17 Uhr im Gebiet des Gigawaldspitzes. Unmittelbar nach dem Absprung stürzte der Mann aus noch ungeklärten Gründen ab. Er erlitt tödliche Verletzungen und musste von der Rettungsflugwacht Rega geborgen werden. Ein zweiter, 37-jähriger Pilot blieb bei dem Vorfall unversehrt. Die genaue Absturzursache ist nun Gegenstand von Ermittlungen der Kantonspolizei und der Bundesanwaltschaft. Hochzeitsglocken für das Liechtensteiner Fürstenhaus. Lukas von Lattorf und Gräfin Marie Wilczek haben sich am Samstag, dem 6. Juni, im niederösterreichischen Stockerau kirchlich getraut. Der Bräutigam ist der älteste Sohn von Prinzessin Tatjana und somit ein Enkel des regierenden Fürsten Hans Adam, des Zweiten von und zu Liechtenstein. Nach der feierlichen Messe in der örtlichen Pfarrkirche ließ das frisch vermählte Paar den festlichen Tag im engsten Familien- und Freundeskreis entspannt ausklingen. Liechtenstein unterstützt den Wiederaufbau der Ukraine im Jahr 2025 mit rund 1.375.000 Franken. Das Geld stammt aus einem bewilligten Kredit von insgesamt 8 Millionen Franken und fließt in 10 konkrete Hilfsprojekte. Im Zentrum steht dabei die lebenswichtige Entminung des Landes. Zudem gehen die Mittel in die Bekämpfung von Korruption, in medizinische Einrichtungen und in die Integration von Kriegsveteranen. Damit stärkt Liechtenstein direkt die Sicherheit der ukrainischen Bevölkerung und fördert die dortige Wirtschaft. Das waren die Nachrichten. Jetzt zum Wetter mit Kenny Vogt.
1: In Vaduz liegen die Temperaturen aktuell bei rund 18 Grad. Der heutige Bereich reicht von etwa 12 bis 23 Grad. Am Himmel halten sich anfangs noch ein paar dichtere Wolken. Doch im weiteren Verlauf setzt sich immer mehr die Sonne durch. Es bleibt überwiegend trocken. Nur direkt über den Bergen könnte sich mal ein einzelner kurzer Schauer bilden. Insgesamt erwartet uns ein sehr freundlicher und angenehmer Wettereindruck. Am Sonntag lösen sich morgendliche Wolken rasch auf und es wird wunderbar sonnig, bei Werten zwischen 14 und 24 Grad. Zum Start in die neue Woche wird der Montag mit 13 bis sommerlichen 28 Grad spürbar wärmer. Allerdings ziehen dann gegen Abend die ersten Schauer und Gewitter auf.
2: Die Verkehrsnachrichten rund um Liechtenstein. Auf der Marianumstraße bei Vaduz bremst eine Baustelle den Verkehrsfluss. Auf rund 50 Metern Länge dauert die Fahrt hier etwa 10 Minuten länger. Ein ganz ähnliches Bild zeigt sich ebenfalls bei Vaduz auf der Scharnerstraße. Auch hier sorgt eine Baustelle auf knapp 50 Metern für stockenden Verkehr, was die Fahrzeit um weitere 10 Minuten verlängert. Etwas weiter oben bei Triesenberg erfordert die Schindelholzstraße ein wenig Geduld. Eine Baustelle erstreckt sich hier über gut einen Dreiviertelkilometer, wodurch die Fahrt auch auf dieser Strecke etwa 10 Minuten länger dauert. Stets eine gute und sichere Fahrt auf allen Wegen.
3: 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Am Mikrofon sorgt Karin Theiler für den passenden Soundtrack zu später Stunde. Wenn die Lichter im Fürstentum ausgehen, beginnt die beste Zeit für eine musikalische Reise ins Jahr 1981. Feinster britischer New Wave übernimmt nun nahtlos das Kommando. Hier sind Duran Duran mit

Phil Collins hat zu Sudio angeblich mit einem Fantasiewort begonnen. Einfach ein Platzhalter im Demo, den er nie ersetzt hat. Und dieser irre Bläsersound? Stark von Prince beeinflusst. Man hört richtig die 80er glänzen. Synths vorne, Snare wie ein kleiner Donnerschlag. Spannend auch, der Song war zuerst in den USA ein Riesenhit, bevor Europa so richtig nachzog. Gleich ein anderer Groove, moderner Soul, tief im Bass. Walk von Quops.

mit Walk. Diese Stimme klingt, als hätte sie schon drei Leben hinter sich. Spannend. Entstanden ist der Song in London, wurde aber vor allem durch eine Sportartikelwerbung so richtig zum Dauerläufer. Seitdem läuft er gefühlt jedes Jahr in irgendeinem Highlight-Clip. Perfekt zum eigenen Weitergehen, wenn's mal zäh wird. Und vom entschlossenen Schritt geht's jetzt direkt in den Zuckerschock. Hier kommen Divo mit Whip It bei Radio Vaterland.

Whip It von Devo. Das war Anfang der 80er ja fast eine Gebrauchsanleitung fürs Leben. Schiefgelaufen? Einfach Whip It Good und weitermachen. Spannend auch, der Song wurde mit Werbeslogans aus amerikanischen Ratgeberheftchen zusammengebastelt. Deshalb klingt der Text so herrlich schräg motivierend. Apropos Motivation. Weiter geht's mit einem Song, der auf jeder Party die Leute vom Sofa zieht. Narcotic von Liquido. Thanks.

Narcotic von Liquido. Damals 98 ein Demo aus Schwaben, das so stark war, dass es ohne großes Marketing quer durch Europa in die Clubs gespült wurde. Dieser prägnante Piano-Riff, den du sofort nachspielst, wenn irgendwo ein Keyboard rumsteht, damit haben die Jungs sich praktisch ein musikalisches Denkmal gesetzt. Fun Fact: Der Song war in manchen Ländern länger in den Charts, als das dazugehörige Album im Handel war. Weiter geht's jetzt ganz entspannt. Hier kommt Follow Me von Anke Cracker.

Anke Cracker hat Follow Me ja ursprünglich gar nicht als klassische Liebesnummer gedacht, sondern eher als kleinen Seitensprung-Soundtrack. Gemütlicher Sound, textlich aber ziemlich frech, wenn man genau hinhört. Dieses entspannte Sommerfeeling hat ihm damals rund um den Globus die Charts aufgemacht. Und genau in dieser Laid-Back-Stimmung geht's weiter. Jetzt wird's noch etwas verträumter. Hier kommt Catch and Release.

Catch and Release von Matt Simons. Spannenderweise war das im Original eher ein ruhiger Singer-Songwriter-Track. Richtig groß geworden ist er erst, als ein niederländisches DJ-Duo einen Deep House-Remix draus gemacht hat. Plötzlich lief der Song von Ibiza bis ins Rheintal rauf und runter. Perfekter Sound für nächtliche Autofahrten oder Kopfhörermomente. Und von diesem entspannten Treiben im Kopf geht's jetzt direkt weiter zu einem Song, der halbe Generationen mitgesungen haben. Hey Jude. Hier sind The Beatles.

Hey Jude war ursprünglich ein kleiner musikalischer Trostbrief von Paul McCartney an John Lennons Sohn Julian. Aus Hey Jules wurde dann Hey Jude. Und dieser endlose Na-Na-Na-Schlussteil? Der geht im Original fast 4 Minuten. Ein einziger Mitsingmoment im Studio, inklusive kleiner Spielfehler, die einfach drin blieben. Von diesem Londoner Chor im Hintergrund geht's jetzt nahtlos rüber zur Pop-Hymne. Hier kommt Break Free, Ariana Grande auf Radio Vaterland.

Grande hat Break Free damals mit Z aufgenommen und sie hat später erzählt, dass sie den Song am Anfang kaum mochte. Bis sie gemerkt hat, wie sehr du ihn aufgedreht hast. Seitdem ist er fester Bestandteil jeder ihrer großen Shows, mit exakt einstudiertem Space-Drama auf der Bühne. Vom intergalaktischen Popfeuerwerk geht's jetzt weiter in den Staub der Straße. Hier kommen The Black Keys mit Wild Child.

Es ist wieder 1 Uhr. KI News, die Stimme von Niki Stettler am Mikrofon. Hallo. Die liechtensteinische Nationalmannschaft trifft morgen Nachmittag um 15 Uhr im heimischen Stadion auf Zypern. Das Freundschaftsspiel ist ein wichtiger Härtetest für die anstehende Nations League. Gleichzeitig wird die Begegnung zu einem emotionalen Abschied. Mittelfeldspieler Sandro Wolfinger absolviert gegen die Zyprer sein 79. und damit letztes Länderspiel, bevor er seine aktive Karriere beendet. Nationaltrainer Konrad Fünfstück erwartet eine intensive Partie gegen robuste Gäste. Daraus soll das Team wertvolle Erkenntnisse für die kommenden Aufgaben ziehen. Hochzeitsglocken für das Liechtensteiner Fürstenhaus. Lukas von Lattorf und Gräfin Marie Wilczek haben sich am Samstag, dem 6. Juni, im niederösterreichischen Stockerau kirchlich getraut. Der Bräutigam ist der älteste Sohn von Prinzessin Tatjana und somit ein Enkel des regierenden Fürsten Hans Adam II. Von und zu Liechtenstein. Nach der feierlichen Messe in der örtlichen Pfarrkirche ließ das frisch vermählte Paar den festlichen Tag im engsten Familien- und Freundeskreis entspannt ausklingen. Im benachbarten Kanton St. Gallen ist ein 47-jähriger Wingsuit-Pilot tödlich verunglückt. Der deutsche Staatsangehörige startete kurz nach 17 Uhr im Gebiet des Gigawaldspitzes. Unmittelbar nach dem Absprung stürzte der Mann aus noch ungeklärten Gründen ab. Er erlitt tödliche Verletzungen und musste von der Rettungsflugwacht Rega geborgen.

0: werden. Ein zweiter, 37-jähriger Pilot, blieb bei dem Vorfall unversehrt. Die genaue Absturzursache ist nun Gegenstand von Ermittlungen der Kantonspolizei und der Bundesanwaltschaft. Liechtenstein unterstützt den Wiederaufbau der Ukraine im Jahr 2025 mit rund 1.375.000 Franken. Das Geld stammt aus einem bewilligten Kredit von insgesamt 8 Millionen Franken und fließt in 10 konkrete Hilfsprojekte. Im Zentrum steht dabei die lebenswichtige Entminung des Landes. Zudem gehen die Mittel in die Bekämpfung von Korruption, in medizinische Einrichtungen und in die Integration von Kriegsveteranen. Damit stärkt Liechtenstein direkt die Sicherheit der ukrainischen Bevölkerung und fördert die dortige Wirtschaft. Soweit die Meldungen. Kenny Vogt hat jetzt den Überblick über das Wetter.
1: In Vaduz liegen die Temperaturen aktuell bei rund 18 Grad. Der heutige Bereich reicht von etwa 12 bis 23 Grad. Am Himmel halten sich anfangs noch ein paar dichtere Wolken. Doch im weiteren Verlauf setzt sich immer mehr die Sonne durch. Es bleibt überwiegend trocken. Nur direkt über den Bergen könnte sich mal ein einzelner kurzer Schauer bilden. Insgesamt erwartet uns ein sehr freundlicher und angenehmer Wettereindruck. Am Sonntag lösen sich morgendliche Wolken rasch auf und es wird wunderbar sonnig, bei Werten zwischen 14 und 24 Grad. Zum Start in die neue Woche wird der Montag mit 13 bis sommerlichen 28 Grad spürbar wärmer. Allerdings ziehen dann gegen Abend die ersten Schauer und Gewitter auf.
2: Werfen wir einen Blick auf den Verkehr in und um Liechtenstein. In Vaduz trefft ihr auf eine Baustelle, die sich über rund 50 Meter erstreckt, weshalb ihr etwa 10 Minuten länger braucht. Ebenfalls in Vaduz bremst euch eine weitere Baustelle auf gut 50 Metern aus, was euch noch einmal 10 Minuten mehr Fahrzeit kostet. In Triesenberg kommt ihr wegen einer Baustelle auf einer Länge von über einem halben Kilometer nur stockend voran und seid auch hier rund 10 Minuten länger unterwegs. Gute und sichere Weiterfahrt an alle auf den Straßen.
3: Eine Ära im Liechtensteiner Fußball geht zu Ende. Nationalspieler Sandro Wolfinger beendet seine aktive Karriere und hängt die Fußballschuhe endgültig an den Nagel. Ein sportlicher Abschied, der höchsten Respekt verdient. Den passenden musikalischen Begleiter für Durch die Nacht liefern nun The Score, featuring Travis Barker. Hier ist All of Me.

Blind Melon mit No Rain. Dieser Song wäre ohne das kleine Bienenmädchen im Video wohl nie so groß geworden. Fun Fact: Die Darstellerin ist die Tochter des Regisseurs und ihr Kostüm kam aus einem alten Tanzauftritt. So wurde aus einem Familienfund ein Stück Popgeschichte. Von der Alternative 90s Hummel geht's jetzt elegant in die Nacht. Hier ist Frank Sinatra mit Strangers in the Night.

Strangers in the Night. Ausgerechnet den Song, den Frank Sinatra selbst gern als Stück Mist bezeichnet hat. Und trotzdem hat er ihm einen Grammy eingebracht und seine Karriere in den 60ern noch einmal richtig angeschoben. Dieser Mix aus Las Vegas Glamour und nächtlichem Flirt hat einfach eine eigene Magie. Man sieht förmlich die Neonlichter flimmern. Von mondheller Großstadtromantik geht's jetzt eine Ecke rauer weiter. Hier kommen Black Sonic Prophet

Black Sonic Prophets mit Broken. Eine Band aus Vorarlberg, die im Proberaum so hart aufgedreht hat, dass der Vermieter angeblich irgendwann einfach mitgegroovt hat. Man hört, wie viel Live-Energie da drin steckt. Dieses staubige Gitarrenbrett, die Stimme leicht angekratzt, als käme sie direkt von der Bühne im kleinen Club um die Ecke. Von dieser Rockkante geht's jetzt nahtlos weiter in die Emotion. Hier kommen Linkin Park mit The Untitled in the

Untitled in the End war ursprünglich nur ein Demo mit anderem Text. Chester hat mal erzählt, dass er dachte, der Song sei viel zu persönlich, um überhaupt aufs Album zu kommen. Am Ende wurde genau das der Titel, bei dem jede Zeile sitzt wie ein Schlag in die Magengrube. Perfekte Brücke also zu der Frage, wer bleibt, wenn's wirklich schwierig wird? Das klären jetzt R-City und Adam Levine. Hier kommt Locked Away.

Locked Away von R-City und Adam Levine. Klingt so leicht, aber eigentlich steckt da eine ziemlich direkte Frage drin. Bleibst du bei mir, auch wenn alles zusammenbricht? Ah, Fun Fact. Die beiden Brüder von R-City haben den Song im Hotelzimmer auf Tour geschrieben. Ziemlich fern von jeder heilen Welt. Und falls du gerade selbst ein bisschen durchs Leben stolperst, es geht tanzbar weiter. Hier kommt Stumblin' In der Version von Cyril.

Stumblin' In von Cyril. Spannend, wie ein Song aus den späten 70ern plötzlich TikTok-tauglich wird, oder? Diese smoothe House-Note, dazu die vertraute Melodie im Refrain. Perfekt für alle, die heimlich mitsummen und so tun, als wäre es Zufall. Gleich danach wird's deutlich turbulenter im Herzen. Taylor Swift mit I Knew You Were Trouble, Taylors Version. Also vielleicht besser schon mal innerlich anschnallen.

I Knew You Were Trouble, Taylors Version, ist so ein typischer Moment, in dem Taylor Swift ihr eigenes Tagebuch vertont. Nur diesmal mit deutlich mehr Gelassenheit in der Stimme. Man hört richtig, wie viel Distanz da inzwischen zu diesem Drama steckt. Fun Fact: Der berühmte Dubstep-Break war damals einer der ersten großen Pop-Experimente von ihr. Und während Taylor das emotionale Chaos sortiert, geht's gleich weiter mit Sabrina Carpenter. Manchild steht schon in den Startlöchern.

Carpenter packt in Manchild diese geniale Mischung aus Suffisanz und Augenrollen aus. Ein ganzer Beziehungslebenslauf in 3,5 Minuten. Textlich schießt sie liebevoll gegen alle, die zwar erwachsen tun, aber emotional noch im Kinderzimmer wohnen. Und genau dieses Augenzwinkern macht den Track so zugänglich, weil du dir denkst,

her, den kenne ich auch. Von unerwachsenen Typen geht's jetzt zurück in die Vergangenheit, musikalisch jedenfalls. Hier kommt Anne-Marie mit 2002.

Anne-Marie hat 2002 übrigens zusammen mit Ed Sheeran geschrieben und vollgepackt mit lauter kleinen Zitaten aus früheren Hits. Von Britney über Nelly bis Jay-Z. Alles versteckt in einer Pop-Hook, die sofort im Kopf bleibt. Wenn du beim Mitsingen also das Gefühl hast, halb deine Jugend mitzusummen, das ist genau der Plan. Jetzt wird's ruhiger, gitarrenlastiger. Hier kommt Long Midnight von Joe Puck.

Joe Puck hat Long Midnight geschrieben, als er eigentlich schon kurz davor war, das Tourleben hinzuschmeißen. Und dann kam dieser Song. Wie ein letzter Kaffee vor der Morgendämmerung. Man spürt jede überfahrene Meile, jede schlaflose Stunde. Wenn du je nachts heimgefahren bist und gedacht hast, das kann's doch nicht gewesen sein, dann ist das dein Soundtrack. Und von der staubigen Highway-Melancholie geht's jetzt direkt in die Nachtlichter der Großstadt. Are You Mine? Von den Arctic Monkeys. 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

Es ist wieder 2 Uhr. Die KI-News kurz und knapp, präsentiert von der Stimme von Niki Stettler. Hallo. Die liechtensteinische Nationalmannschaft trifft morgen Nachmittag um 15 Uhr im heimischen Stadion auf Zypern. Das Freundschaftsspiel ist ein wichtiger Härtetest für die anstehende Nations League. Gleichzeitig wird die Begegnung zu einem emotionalen Abschied. Mittelfeldspieler Sandro Wolfinger absolviert gegen die Zyprer sein 79. und damit letztes Länderspiel, bevor er seine aktive Karriere beendet. Nationaltrainer Konrad Fünfstück erwartet eine intensive Partie gegen robuste Gäste. Daraus soll das Team wertvolle Erkenntnisse für die kommenden Aufgaben ziehen. Hochzeitsglocken für das Liechtensteiner Fürstenhaus. Lukas von Lattorf und Gräfin Marie Wilczek haben sich am Samstag, dem 6. Juni, im niederösterreichischen Stockerau kirchlich getraut. Der Bräutigam ist der älteste Sohn von Prinzessin Tatjana und somit ein Enkel des regierenden Fürsten Hans Adam II. Von und zu Liechtenstein. Nach der feierlichen Messe in der örtlichen Pfarrkirche ließ das frisch vermählte Paar den festlichen Tag im engsten Familien- und Freundeskreis entspannt ausklingen. Im benachbarten Kanton St. Gallen ist ein 47-jähriger Wingsuit-Pilot tödlich verunglückt. Der deutsche Staatsangehörige startete kurz nach 17 Uhr im Gebiet des Gigawaldspitzes. Unmittelbar nach dem Absprung stürzte der Mann aus noch ungeklärten Gründen ab. Er erlitt tödliche Verletzungen und musste von der Rettungsflugwacht reger geborgen werden. Ein zweiter, 37-jähriger Pilot blieb bei dem Vorfall unversehrt. Die genaue Absturzursache ist nun Gegenstand von Ermittlungen der Kantonspolizei und der Bundesanwaltschaft.